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15: Ich bin Hendrik Daum. Papst Leo hat Lungenkrebs, das teilten seine Ärzte am späten Abend mit nach einer Operation des 71-Jährigen. Bei dem Eingriff wurde Leo der untere Lappen der rechten Lunge entfernt. Nach einer Gewebeuntersuchung stand dann fest, es ist Krebs. Aus Rom berichtet Claudia Wächter.
16: Eine Schreckensnachricht für viele Gläubige. Leo selbst, sagen seine Ärzte hier, habe damit gerechnet, dass es Krebs ist. Seine Prognose sei aber gut, da der Tumor im Frühstadium entdeckt wurde. Etwa anderthalb Stunden wurde der Papst hier operiert. Alles lief wie geplant und einige Zeit später fragte er schon nach seinem Abendbrot. Erst am Wochenende hatte Leo, der sich immer fit hält, völlig überraschend erklärt, er habe einen Lungenknoten.
15: Die Bundesregierung hat sich auf einen Kompromiss bei der Einführung einer Zuckersteuer auf Getränke geeinigt. Im Kern geht es um Getränke, die mindestens 5 Gramm Zucker pro 100 Milliliter enthalten. Das wäre zum Beispiel bei Saftschorlen oder vielen Eistees der Fall. Ab Juli nächstes Jahr soll ab 5 Gramm Zucker ein Steuersatz von 26 Cent pro Liter erhoben werden. Ab 8 Gramm Zucker soll der Satz dann auf 32 Cent steigen. Für kleinere Hersteller soll die Zuckersteuer offenbar nicht gelten. In Frankreich haben erneut Zehntausende Schüler und Studenten für bessere Lern- und Studienbedingungen demonstriert. Das Innenministerium sprach von landesweit 160.000 Teilnehmern. Laut den Organisatoren waren es aber dreimal so viele. Die Demonstranten fordern unter anderem 10 Milliarden Euro zur Renovierung und besseren Ausstattung der Oberschulen. An mehreren Orten kam es wieder zu gewalttätigen Auseinandersetzungen mit Sicherheitskräften. So wurde die Polizei etwa in Paris und Lyon mit Gegenständen beworfen. Die Beamten gingen gegen die Demonstranten mit Tränengas vor. Die sächsische Steuerverwaltung setzt ab sofort auf Verstärkung durch künstliche Intelligenz. Wie genau, das weiß Clarissa Kunert.
17: Wie das Finanzministerium mitteilte, unterstützt der neue Chatbot Maxi rund 5.200 Beschäftigte im Freistaat bei ihrer täglichen Arbeit. Das System übernimmt dabei zeitintensive Routineaufgaben wie das Zusammenfassen von Schreiben oder das Formulieren von Antwortentwürfen, etwa bei Einsprüchen. Die eigentliche fachliche Entscheidung bleibt jedoch weiterhin ausnahmslos beim Menschen, heißt es.
15: Nach einem erneuten Blitzgegentor nach nur 71 Sekunden hat der FC Bayern einen fest eingeplanten Sieg in der Champions League verpasst. Beim 3:3 Unentschieden bei Viking Stavanger drehten die Münchner zwar nach einem 0:2 Rückstand zunächst das Spiel, kassierten aber schließlich in der 90. Minute noch den Ausgleichstreffer. Leipzig gewann dagegen sein Heimspiel gegen Eindhoven mit 1:0.
14: Das Radio Dresden Wetter.
18: Tiefstemperaturen zwischen 10 und 5 Grad. Vereinzelt noch Regen, heute im Laufe des Tages dann freundlicher bis 17 Grad. Morgen anfangs Nebel, später auch etwas Sonnenschein bis 18 Grad.
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2: Ich bin Hendrik Daum. Papst Leo hat Lungenkrebs. Das teilten seine Ärzte am späten Abend mit, nach einer Operation des 71-Jährigen. Bei dem Eingriff wurde Leo der untere Lappen der rechten Lunge entfernt. Nach einer Gewebeuntersuchung stand dann fest, es ist Krebs. Aus Rom, Claudia Wächter.
3: Eine Schreckensnachricht für viele Gläubige. Leo selbst, sagen seine Ärzte hier, habe damit gerechnet, dass es Krebs ist. Seine Prognose sei aber gut, da der Tumor im Frühstadium entdeckt wurde. Etwa anderthalb Stunden wurde der Papst hier operiert. Alles lief wie geplant und einige Zeit später fragte er schon nach seinem Abendbrot. Erst am Wochenende hatte Leo, der sich immer fit hält, völlig überraschend erklärt, er habe einen Lungenknoten.
2: Die Bundesregierung hat sich auf einen Kompromiss bei der Einführung einer Zuckersteuer auf Getränke geeinigt. Im Kern geht es um Getränke, die mindestens 5 Gramm Zucker pro 100 Milliliter enthalten. Das wäre zum Beispiel bei Saftschorlen oder vielen Eistees der Fall. Ab Juli nächstes Jahr soll ab 5 Gramm Zucker ein Steuersatz von 26 Cent pro Liter erhoben werden. Ab 8 Gramm Zucker soll dieser Satz auf 32 Cent steigen. Für kleinere Hersteller soll die Zuckersteuer offenbar nicht gelten. Die sächsische Steuerverwaltung setzt ab sofort auf Verstärkung durch künstliche Intelligenz. Wie genau, das weiß Clarissa Kunert.
4: Wie das Finanzministerium mitteilte, unterstützt der neue Chatbot Maxi rund 5.200 Beschäftigte im Freistaat bei ihrer täglichen Arbeit. Das System übernimmt dabei zeitintensive Routineaufgaben wie das Zusammenfassen von Schreiben oder das Formulieren von Antwortentwürfen, etwa bei Einsprüchen. Die eigentliche fachliche Entscheidung bleibt jedoch weiterhin ausnahmslos beim Menschen, heißt es.
2: Nach einem erneuten Blitzgegentor nach nur 71 Sekunden hat der FC Bayern einen fest eingeplanten Sieg in der Champions League verpasst. Beim 3:3 Unentschieden bei Viking Stavanger drehten die Münchner zwar nach einem 0:2 Rückstand zunächst das Spiel, kassierten aber schließlich in der 90. Minute noch den Ausgleichstreffer. Leipzig gewann dagegen sein Heimspiel gegen Eindhoven mit 1:0.
0: Das Radio Dresden Wetter.
5: Tiefstemperaturen zwischen 10 und 5 Grad. Vereinzelt noch Regen, heute im Laufe des Tages dann freundlicher bis 17 Grad. Morgen anfangs Nebel, später auch etwas Sonnenschein bis 18 Grad.
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16: Ich bin Hendrik Daum. Es ist ein Schock für viele Gläubige. Papst Leo ist an Lungenkrebs erkrankt. Das teilten seine Ärzte am späten Abend im Gemelli-Krankenhaus in Rom mit. Zuvor war der 71-jährige Papst rund 1,5 Stunden operiert worden. Dabei wurde ihm ein bösartiger Tumor und ein Teil des rechten Lungenflügels entfernt. Ob sich der Krebs allerdings weiter ausgebreitet hat, ist noch unklar. Die Prognose sei aber gut, heißt es, da der Tumor im Frühstadium entdeckt wurde. Die schwarz-rote Koalition hat ihren Streit über eine Zuckersteuer auf gesüßte Getränke beigelegt. Der Kompromiss sieht eine zweistufige Steuer und Ausnahmen für kleinere Hersteller vor. Die Zuckersteuer soll heute im Kabinett beschlossen werden. David Riemer berichtet.
17: Ab Juli kommenden Jahres soll die Zuckersteuer bereits in Kraft treten. Finanzminister Klingbeil will damit zusätzliches Geld für den Bundeshaushalt einnehmen. Ihm geht's aber auch darum, den Getränkeherstellern einen Anreiz zu geben, den Zuckergehalt zu senken und ihre Produkte gesünder zu machen. Gegen die Steuer gibt es allerdings weiterhin Widerstand. Mehrere Agrar- und Verbraucherschutzminister der Union etwa sprechen sich dagegen aus.
16: Die sächsische Steuerverwaltung setzt ab sofort auf Verstärkung durch künstliche Intelligenz. Wie genau, das weiß Clarissa Kunert.
18: Wie das Finanzministerium mitteilte, unterstützt der neue Chatbot Maxi rund 5.200 Beschäftigte im Freistaat bei ihrer täglichen Arbeit. Das System übernimmt dabei zeitintensive Routineaufgaben wie das Zusammenfassen von Schreiben oder das Formulieren von Antwortentwürfen, etwa bei Einsprüchen. Die eigentliche fachliche Entscheidung bleibt jedoch weiterhin ausnahmslos beim Menschen, heißt es.
16: Der FC Bayern hat einen fest eingeplanten Auswärtssieg in der Champions League verpasst. Beim 3:3 Unentschieden gegen Viking Stavanger verspielten die Münchner trotz einer zwischenzeitlichen Führung den Sieg. Nach der gelb-roten Karte für Michael Olisse kassierten die Bayern in Unterzahl kurz vor Spielende noch den Ausgleich. Coach Company bei Prime Video.
19: Totaler Konzentrationsfehler, nach meiner Meinung auch. Wir waren einfach nicht schlau. Nicht gegen Augsburg, wo wir dann nach 8 Sekunden ein Gegentor bekommen. Nicht heute, wo wir nach 1,5 Minuten ein Gegentor bekommen, wenn wir eigentlich nicht aus dieser Ecke rausspielen mussten, sonst vielleicht die lange Option suchen. Das wussten wir auch. Und diese rote Karten ist überblöd, natürlich.
16: RB Leipzig gewann dagegen sein Heimspiel gegen PSV Eindhoven mit 1:0.
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21: Dankeschön, Hendrik. Einen schönen guten Morgen. Heute früh zunächst viele Wolken, noch ein bisschen Regen kann auch mit dabei sein. Und dann wird's insgesamt ein freundlicher Mittwoch. Viel Sonne bei nur dünnen Schleierwolken heute. Die Höchsttemperaturen um 16 Grad. Morgen gibt's den ganzen Tag jede Menge Sonne. Erst dann später im Laufe des Nachmittags auch ein paar dichtere Wolken. Höchsttemperaturen morgen 11 bis 18 Grad. Schönen guten Morgen. Auf die Straßen ein paar Wanderbaustellen gibt's heute. A4 Chemnitz Richtung Dresden zwischen Dreiecknossen und Dresden Altstadt. Dann A4 Dresden Richtung Chemnitz zwischen Wilsdruff und dem Dreiecknossen. A4 Erfurt Richtung Chemnitz zwischen Landesgrenze und Glaucher Ost. Und A4 Erfurt Richtung Chemnitz zwischen Hohenstein-Ernsthal und Wüstenbrand. Wegen Bauarbeiten auch gesperrt die Auf- und Abfahrt Kodersdorf auf der A4 Görlitz Dresden. Dann haben wir noch die A15, Dreieck Spreewald Richtung Breslau. Zwischen Fettschau und Cottbus West liegen gebliebenes Fahrzeug. A17, Prag Richtung Dresden. Zwischen Grenzübergang Breitenau-Schönwald und Bad Gottleuber 1 Kilometer Stau. S94 zwischen Miltitz und Kamenz. Vorsicht in beiden Richtungen. Mehrere Schafe auf der Straße. Und Stadtverkehr Leipzig, Rossplatz in Höhe Goldschmidtstraße, Vollsperrung nach einem Unfall. Blitzer in Dresden, 3 Superblitzer, B170, Hansastraße stadteinwärts, Platanenstraße stadteinwärts und Tögelstraße stadtauswärts. Gute und sichere Fahrt für Sie, wenn Sie unterwegs was sehen, Staus oder Blitzer entdecken. Dann bitte kostenlos anrufen bei uns 03x800 und die 4 oder gern über WhatsApp melden. Die Nummer steht auf unserer Website. Dankeschön.

0: Er ist ein cooler Typ. Also nicht immer einfach, aber Ecken und Kanten finde ich spannend.
1: Meine Güte, so viel Text schon und es ist noch nicht mal um 5. Wir freuen uns ganz sehr, dass Sie mit dabei sind. Es ist der 14. Oktober heute. Wir sind Ihr Begleiter in diesen Mittwochmorgen. Jetzt ganz genau 5 Minuten vor 5. Guten Morgen.
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0: Das ist der Sound der 2000er. Lenny Kravitz und Stillness auf Hart. So kommen wir gut in diesen Mittwoch, in diesen 14. Oktober. Es ist 2:05. Guten Morgen.
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2: 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Save my love.
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0: Guten Morgen, schönen Start mit uns in diesen 14. Oktober. André und die Morgenmädels hier, wir haben es 9 Minuten nach 5.
1: Moment mal, Gedanken zum Tag mit Michaela Stahl.
2: Es gibt so Menschen, mit denen man einfach eine ganz besondere Zeit erleben kann. Man fühlt sich wohl, lacht, erlebt schöne Stunden. Und dann kommt der Alltag und der Kontakt schwächelt etwas. Doch er schadet nicht der Beziehung. Denn nicht jede wertvolle Verbindung braucht die tägliche Nähe. Manche Freunde oder Familienmitglieder begleiten uns nur eine bestimmte Zeit. Andere bleiben über Jahre, obwohl wir uns kaum sehen. Und manche hinterlassen etwas in uns, das bleibt, selbst wenn sich unsere Wege wieder verändern. Ich denke, Gott schenkt uns unsere Begleiter manchmal nur für einen Abschnitt, für eine Zeit, in der wir etwas brauchen, für eine Zeit, in der wir wachsen. Und wenn diese Zeit vorbei ist, dann dürfen wir auch darüber dankbar sein. Dankbar für die Menschen, für die Gespräche, für die gemeinsamen Erlebnisse. Sie bleiben einfach in unseren Herzen. Und ich denke, genau das ist auch die Herausforderung unseres Lebens. Nicht krampfhaft an etwas Schönem festzuhalten, sondern es dankbar loszulassen und darauf zu vertrauen, dass Gott ganz genau weiß, welchen Platz ein Mensch in unserem Leben haben sollte. Jede Verbindung sieht anders aus, aber jede ist besonders.
1: Gedanken zum Tag, ein Service der katholischen Kirche in Sachsen.

Es ist eine Minute nach Viertel sechs an diesem Mittwochmorgen. Willkommen. Es wird ein relativ freundlicher Tag mit vielen sonnigen Momenten und Höchsttemperaturen heute um 16, 17 Grad. Dürfen wir uns also durchaus auf diesen Mittwoch freuen. Und jetzt freuen wir uns auf die 2000er mit Jerry Halliwell und It's Raining Men. Damit einen schönen Start in diesen 14. Oktober.

0: Morgen, schönen Mittwoch, 5:07.
1: 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Mit Michael Daub, guten Morgen. In Dresden heulen heute Nachmittag wieder die Sirenen. Grund ist der stadtweite Probealarm Punkt 15 Uhr. Dabei ist ein Signal zu hören, das erst anschwillt, dann gehalten wird und schließlich wieder abschwillt. Mit dem Test überprüft die Stadt viermal im Jahr ihre Warnanlagen. An der B170 in Barnewitz geht heute der stationäre Blitzer in Betrieb. Das teilte Bürgermeister Heiko Wirsing mit. Er soll für mehr Sicherheit auf der vielbefahrenen Bundesstraße sorgen. Die Anlage steht stadtauswärts, kurz hinter der Kreuzung Boderitzer Straße. Papst Leo ist an Lungenkrebs erkrankt. Das teilten seine Ärzte am späten Abend im Gemelli-Krankenhaus in Rom mit. Zuvor war der 71-jährige Papst rund anderthalb Stunden operiert worden. Und Dynamo-Verteidiger Lars Bünning hat sich erstmals seit seiner Hirnblutung wieder live in der Öffentlichkeit gezeigt. Der 28-Jährige sprach gestern Abend bei einem Talk in Dresden über die vergangenen Monate. Sein Ziel ist die Rückkehr auf den Platz.
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0: Einen schönen guten Morgen. Wir legen mit relativ vielen Wolken los heute. Ein bisschen Regen kann auch noch dabei sein, vor allem in den Bergen. Und dann setzt sich mehr und mehr die Sonne durch im Laufe des Tages. Dann sind nur dünne Schleierwolken unterwegs. Höchsttemperaturen heute 9 Grad maximal in den Bergen. Im flachen Land um die 16 Grad heute. Morgen gibt es jede Menge Sonne den ganzen Tag über und es gibt Höchsttemperaturen dazu von 18 Grad. Schauen wir auf die Straßen, da gibt es ein paar Wanderbaustellen heute. A4 Chemnitz Richtung Dresden zwischen dem Dreiecknossen und Dresden Altstadt. Dann auf der A4 Dresden Richtung Chemnitz zwischen Dresden Altstadt und Wilsdruff. Also auf der anderen Seite, außerdem zwischen Wilsdruff und dem Dreiecknossen. Dann A4 Erfurt Richtung Chemnitz zwischen der Landesgrenze und Glaucher Ost. Linke Spur dort gesperrt wegen der Tagesbaustelle. Außerdem zwischen Hohenstein-Ernsthal und Wüstenbrand. Größeres Problem, A4 Görlitz Richtung Dresden. Dort ist die Abfahrt Kodersdorf gesperrt und auch die Auffahrt auf der anderen Seite ebenfalls gesperrt. Stau und stockender Verkehr aktuell auf der A4 Görlitz Richtung Dresden zwischen Grenzübergang Ludwigsdorf und Görlitz. Dann Vorsicht auf der S94 zwischen Miltitz und Kamenz. Da sind in beiden Richtungen mehrere Schafe unterwegs. Und Leipzig-Rossplatz in Höhe Goldschmidtstraße. Vollsperrung nach einem Unfall. Blitzer in Dresden, B170, Hansastraße stadteinwärts, Platanenstraße stadteinwärts bei Tempo 30 und Tögelstraße stadtauswärts ebenfalls bei Tempo 30. Das ist jeweils
4: der Superblitzer.
0: Und wenn Sie noch mehr entdecken sollten, dann rufen Sie gerne kostenlos an bei uns 03x800 und die 4. Dankeschön und kommen Sie gut an.
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0: Piefke.
1: Sind Sie der Mann, den wir erwartet haben?
2: Das hoffe ich sehr. Willkommen. Es ist Mittwochmorgen. Wir bringen Sie in diesen 14. Oktober. Jetzt sind wir auf dem ganz aktuellen Stand. Kommen wir zurück zur Musik. Gleich Stefanie Heinzmann, My Man is a Mean Man. Und los geht's mit Linkin Park und Lost. Um 6:03. Guten Morgen.
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0: Bis zu 6 Sonnenstunden heute und Höchsttemperaturen um 16 Grad. A4 Görlitz Richtung Dresden zwischen Grenzübergang Ludwigsdorf und Görlitz Stop and Go. S94 zwischen Miltitz und Kamenz, Vorsicht Schafe. Blitze haben wir in Dresden unter anderem auf der B170 Hansastraße stadteinwärts.
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0: Bibi Rexha und Faithless New Religion. Damit einen schönen guten Morgen. 6:10 ist es. Zwei deutsche Clubs waren gestern Abend in der Champions League gefordert. RB Leipzig trat zu Hause gegen PSV Eindhoven an. Die Bayern mussten nach Norwegen. Jens Umbreit, wie ist denn der Abend ausgegangen?
1: Ja, für RB Leipzig lief es richtig gut. Für die Bayern eher ärgerlich. RB hat gegen Eindhoven mit 1:0 gewonnen. Der erste Sieg in dieser Saison in der Königsklasse. Brian Gruder traf eine Viertelstunde vor Schluss mit einem abgefälschten Schuss. Vorher hatte Torwart Martin van der Voort in der ersten Halbzeit einen Elfmeter der Holländer pariert. Für die Bayern in Norwegen dagegen ein Spiel zum Haare raufen. Sie lagen bei Viking Stavanger bereits nach 72 Sekunden zurück. Zur Pause stand es dann sogar 0:2. Dann drehte Harry Kane auf, drehte die Partie mit einem Elfmeter und einem Kopfball. Luis Diaz machte das 3:2. Alles schien geklärt für die Münchner, doch dann verlor ausgerechnet Michael Olise die Nerven. Er sagt gelb-rot, der erste Platzverweis seiner Laufbahn. Und in der 90. Minute köpfte Stavanger zum 3:3 ein. Bayern-Mittelfeldspieler Konrad Leimer war bei Amazon Prime so richtig sauer auf Schiedsrichter Georgi Kabakov.
2: So kurz jetzt nach dem Spiel auch, war jetzt auch nicht der beste Freund vom Schiri. Und ich will jetzt auch gar nicht mehr über den reden. Aber ja, im Endeffekt zu wenig in der einen oder anderen Situation, nicht schlau genug heute. Dann spielst du hier auf einmal 3:3 und dann stehst du da. Und am Ende musst du das Spiel eigentlich jedes Mal gewinnen.
1: Heute geht's weiter. Borussia Dortmund spielt in Norwegen bei Bodø Glimt und der VfB Stuttgart auswärts bei Slovan Bratislava.
0: Du behältst das für uns.

0: Es ist 11 Minuten vorm 6. Guten Morgen. Radio Dresden. Papst Leo ist an Lungenkrebs erkrankt, so seine Ärzte am späten Abend im Gemelli-Krankenhaus in Rom. Wir haben gleich alle Themen dieses Tages für Sie in unseren Nachrichten um 10 vor 6.
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5: Mit Michael Daub. Guten Morgen. Das Präventionsprojekt Kiezlichter aus der Neustadt steht auf der Kippe. Im Entwurf für den städtischen Doppelhaushalt 2027-28 sind keine Mittel mehr für die Schlichtungsteams vorgesehen, die vor Ort Konflikte entschärfen. Die SPD Dresden kritisiert die geplante Streichung der Gelder. Luise Lippert berichtet.
6: Die SPD will das Projekt nicht nur erhalten, sondern auch auf die Altstadt ausweiten. Vor allem auf den Bereich rund um den Postplatz. Dort nehmen Konflikte und Unsicherheitsgefühle immer weiter zu. Polizei und Ordnungsamt allein könnten diese Probleme nicht lösen. Zusätzlich schlägt die SPD einen Altstadtkümmerer vor. Der soll künftig Ansprechpartner für Anwohner, Gewerbetreibende und soziale Einrichtungen sein.
5: In Dresden heulen heute Nachmittag wieder die Sirenen. Grund ist der stadtweite Probealarmpunkt 15 Uhr. Dabei ist ein Signal zu hören, das erst anschwillt, dann gehalten wird und schließlich wieder abschwillt. Dresden verfügt über 210 Sirenenstandorte, die neben Signaltönen auch Sprachdurchsagen übertragen können. Dank Akkus funktionieren die Anlagen bei einem Stromausfall bis zu 48 Stunden weiter. Papst Leo ist an Lungenkrebs erkrankt, das teilten seine Ärzte am späten Abend im Gemelli-Krankenhaus in Rom mit. Zuvor war der 71-jährige Papst rund 1,5 Stunden operiert worden. Dabei wurde ihm ein bösartiger Tumor und ein Teil des rechten Lungenflügels entfernt. Die Prognose sei aber gut, hieß es, da der Tumor im Frühstadium entdeckt wurde. Die Bundesregierung hat sich auf einen Kompromiss bei der Einführung einer Zuckersteuer auf Getränke geeinigt. Im Kern geht es um Getränke, die mindestens 5 Gramm Zucker pro 100 Milliliter enthalten. Das wäre zum Beispiel bei Saftschorlen oder vielen Eistees der Fall. Ab Juli nächstes Jahr soll ab 5 Gramm Zucker ein Steuersatz von 26 Cent pro Liter erhoben werden. Ab 8 Gramm Zucker soll der Satz auf 32 Cent steigen. Für kleinere Hersteller soll die Steuer offenbar nicht gelten. An der B170 in Barnewitz geht heute der stationäre Blitzer in Betrieb. Er soll für mehr Sicherheit auf der vielbefahrenen Bundesstraße sorgen. Die Anlage steht stadtauswärts, kurz hinter der Kreuzung Boderitzer Straße. Wie Bürgermeister Heiko Wirsing mitteilte, sind die Arbeiten abgeschlossen. An derselben Stelle war in der Vergangenheit bereits regelmäßig ein mobiler Blitzer im Einsatz. Auf der vierspurigen B170 sind Autofahrer häufig zu schnell unterwegs.
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0: Einen schönen guten Morgen. Heute früh noch relativ viele Wolken, im Bergland auch noch ein bisschen Regen und dann setzt sich im Laufe des Tages die Sonne durch. Höchsttemperaturen heute um 16 Grad. Morgen den ganzen Tag über sonnig und trocken bei um die 18 Grad. Schönen guten Morgen auf die Straßen A4 Görlitz Richtung Dresden. Vorabmeldung: Abfahrt Kodersdorf heute ab um 7 wegen der Tagesbaustelle gesperrt. Und andere Richtung A4 Görlitz Richtung Dresden, da ist die Auffahrt Kodersdorf ab um 7 wegen der Tagesbaustelle gesperrt. Bis ungefähr 17 Uhr beides. Außerdem A4 Görlitz Richtung Dresden zwischen Grenzübergang Ludwigsdorf und Görlitz Stop and Go aktuell. Vorsicht auf der S94 zwischen Miltitz und Kamenz, da sind in beiden Richtungen mehrere Schafe unterwegs. In Leipzig, Rossplatz in Höhe Goldschmidtstraße, Vollsperrung nach einem Unfall. Und Blitzer in Dresden, B170, Hansastraße stadteinwärts, Platanstraße stadteinwärts und Tögelstraße stadtauswärts. Das ist jeweils der Superblitzer. Sollte Ihnen mehr auffallen unterwegs, dann freuen wir uns auf Ihren Anruf. Kostenlos 03x800 und die 4. Dankeschön und kommen Sie gut an.
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0: Können wir anfangen?
1: Die Nachrichten sind da, es gibt genug, was man berichten kann. Also.
2: So sieht das aus, eine absolute Ikone hat heute Geburtstag. Großes Vorbild auch von mir, Peter Klöppel, der RTL-Anchorman über viele, viele Jahre oder fast Jahrzehnte hat heute Geburtstag. Mit 68, Happy Birthday, lieber Peter. Wir machen gleich die 80er an mit Bon Jovi und starten jetzt mit Lucky Lee und I Follow Rivers um 5 Minuten vorm 6. Guten Morgen.

neue Single von Harry Styles, American Girls. Schönen guten Morgen, 6:05. André und die Morgenmädels. Wir sind Ihre Wachmacher an diesem Mittwochmorgen, 14. Oktober. Und das Geschäft mit gebrauchten Sachen boomt ja gerade so richtig. Kleinanzeigen, Vinted, eBay. Es gibt so viele Plattformen, auf denen für gebrauchte Sachen ein neues Leben wartet. Und ab heute gibt's noch eine Möglichkeit, mehr Dinge, die wir nicht mehr brauchen, loszuwerden. Für Möbel nämlich, einer großen schwedischen Möbelkette. IKEA ist seit heute mit einer eigenen Plattform am Start, über die gebrauchte IKEA-Möbel einen neuen Besitzer, eine neue Besitzerin finden können. Nutzen können die neue Plattform aber ausschließlich Family-Mitglieder. Und wir wollen heute mal von Ihnen wissen, sind Sie beim Kaufen und Verkaufen von gebrauchten Sachen eigentlich auch dabei? Was haben Sie da möglicherweise schon für tolle Schnäppchen gemacht? Oder was hat von Ihnen woanders Neues zu Hause gefunden? Vielleicht haben Sie auch tolle Tipps zum Kaufen und Verkaufen, von denen wir alle was haben. Welche Plattform nutzen Sie? Oder geht's bei Ihnen ganz klassisch auf den Trödelmarkt? Erzählen Sie es uns mal in der Sprachnachricht über WhatsApp. Unser Thema heute: Secondhand. Sind Sie mit dabei?

0: und herzlich willkommen an diesem Mittwochmorgen, 14. Oktober. In 2 Minuten ist es 6:45. Top-Temperatur heute 16 Grad. Alle Details gleich bei uns im Wetter.
1: Bis dann.

0: Es ist 6:11.
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0: André und die Morgenmädels an diesem Mittwoch. Schönen guten Morgen. Ich bin Urlaubsvertretung Marcel Wenske. Ein deutscher Lottospieler hat dir 120 Millionen im Euro-Jackpot gewonnen. Also achten Sie mal drauf, wer heute mit einer deutlich größeren Brötchentüte aus dem Bäcker kommt. Musikalisch machen wir gleich weiter mit Wohin willst du? Gestört aber geil und leer. Das und noch ganz viel mehr gleich hier bei mir.
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1: Mit Michael Daub, guten Morgen. In Dresden heulen heute Nachmittag um 15 Uhr die Sirenen. Es ist nur ein Probealarm für die ganze Stadt. Viermal im Jahr testet die Stadt auf diese Weise ihre Warnanlagen. Die SPD in Dresden kritisiert, dass die Stadt die Gelder für die sogenannten Kiezlichter in der Neustadt streichen will. Im Entwurf für den Doppelhaushalt 2027-28 sind für die Präventionsteams, die vor Ort Konflikte entschärfen, keine Mittel mehr vorgesehen. Papst Leo ist an Lungenkrebs erkrankt, das teilten seine Ärzte am späten Abend im Gemelli-Krankenhaus in Rom mit. Zuvor war der 71-Jährige rund anderthalb Stunden operiert worden. Dabei wurde ihm ein bösartiger Tumor und ein Teil des rechten Lungenflügels entfernt. Für die ehrenamtliche Kunstmesse Grafikmarkt im Hygienemuseum gibt es jetzt Geld. Sachsen-Lotto unterstützt das Engagement im Rahmen der Möglichmacher-Aktion mit 5.000 Euro. Und RB Leipzig hat in der Champions League den ersten Sieg geholt. Gegen die PSV Eindhoven gewannen die Leipziger gestern Abend mit 1:0.
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2: Im Studio Jens Umbreit, schönen guten Morgen. RB Leipzig hat in der Champions League den ersten Sieg gefeiert. RB gewann das Heimspiel gegen die PSV Eindhoven mit 1:0. Bayern Gruder erzielte in der 75. Minute mit einem abgefälschten Fernschuss den entscheidenden Treffer des Abends. Der FC Bayern hat dagegen einen Sieg beim norwegischen Meister Viking Stavanger verspielt. Die Münchner kamen nach einem 0:2 Pausenrückstand zu einer 3:2 Führung, mussten sich aber am Ende mit einem 3:3 begnügen. Nach einer gelb-roten Karte gegen Michael Olise kassierten die Bayern in Unterzahl kurz vor Schluss den Ausgleich. Und die deutsche Frauennationalmannschaft hat auch ihr zweites Testspiel in Vorbereitung auf die WM im kommenden Jahr gewonnen. Das Team von Bundestrainer Christian Wück setzte sich in Bremen gegen Asienmeister Japan mit 2:1 durch. Nach dem frühen Rückstand trafen Linda Dahlmann und Clara Bühl für Deutschland.
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4: Einen schönen guten Morgen. In einer Stunde ungefähr Sonnenaufgang. Wir starten allerdings erstmal mit relativ dichten Wolken in den Tag. Im Bergland ist auch noch ein bisschen Regen mit dabei. Und dann wird es aber ein sonniger Tag heute. Höchsttemperaturen um 16 Grad. Wenn überhaupt, sind dann später nur dünne Schleierwolken unterwegs. Morgen gibt es auch jede Menge Sonne bei Höchsttemperaturen um 18 Grad. Schönen guten Morgen auf die Straßen. Eine Vorabmeldung von der A4 Görlitz Richtung Dresden. Die Abfahrt Kodersdorf ist ab um 7 gesperrt und außerdem ist auch die Auffahrt Kodersdorf gesperrt bis 17 Uhr heute. Vorsicht, S94 zwischen Miltitz und Kamenz in beiden Richtungen, da sind mehrere Schafe unterwegs. Und wir haben Blitzer in Dresden, B170, Hansastraße stadteinwärts, Platanstraße stadteinwärts und Tögelstraße stadtauswärts, jeweils der Superblitzer und in Leipzig Adenauer Allee stadtauswärts. Da wo es geht, gute und sichere Fahrt für Sie. Und wenn Ihnen mehr auffällt, dann bitte kostenlos anrufen bei uns. 03x800 und die 4 oder über WhatsApp melden. Dankeschön und kommen Sie gut an.
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2: Wir sind in der ersten Herbstferienwoche und wir gucken gleich mal, was die Ferienkids bei euch da, bei uns da heute Schönes anstellen können. Wir liefern die Ferientipps gleich. Davor gibt's The Beloved und jetzt wie versprochen gestört, aber geil. Und Lea, wohin willst du? Ich würde sagen, auf in diesen Mittwoch. 6:45 ist es. Guten Morgen.
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0: yeah, das sind die 90er, The Beloved und Sweet Harmony. Einen wunderschönen guten Morgen, schönen Start in diesen Mittwoch, in diesen Ferienmittwoch, 3 Minuten nach 6:30 jetzt.
1: Boah, da ist was los.
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3: Heute heißt es bei uns Glück auf, denn das Bergbaumuseum Altenberg freut sich auf euren Besuch. Hier werden 550 Jahre Bergbaugeschichte lebendig. Während der Herbstferien könnt ihr mehrmals täglich eine spannende Untertageführung im Schaustollen machen oder euch in der historischen Zinnwäsche anschauen, wie in jahrhundertealter Tradition das geförderte Erz aufbereitet wurde. Und ihr könnt euch selbst als echte Bergleute ausprobieren und bekommt nach einer kleinen Prüfung sogar ein Bergmannsdiplom.
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0: Es ist 7:08. Schönen guten Morgen.
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0: Nach einem wolkigen Start wird's ein sonniger Tag bei um die 16 Grad. S94 zwischen Miltitz und Kamenz. Vorsicht in beiden Richtungen. Mehrere Schafe auf der Straße. Stadtverkehr Chemnitz, Südring zwischen Schopauer Straße und Bernsdorfer Straße, ein unbeleuchtetes Fahrzeug auf der linken Spur und Blitze aktuell in Leipzig, Adenauer Allee, stadtauswärts.
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0: Hier sind Ihre Wachmacher am Mittwoch. André und die Morgenmädels, schönen guten Morgen. 6:58.
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0: Papst Leo hat Lungenkrebs und die Bundesregierung hat sich auf einen Kompromiss bei der Einführung einer Zuckersteuer auf Getränke geeinigt. Zwei der Top-Themen an diesem 14. Oktober. Gleich alles Wichtige von hier aus Deutschland und der Welt in unseren Nachrichten 6:50.
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9: Mit Michael Daub. Guten Morgen. Das Präventionsprojekt Kiezlichter aus der Neustadt steht auf der Kippe. Im Entwurf für den städtischen Doppelhaushalt 2027-28 sind keine Mittel mehr für die Schlichtungsteams vorgesehen, die vor Ort Konflikte entschärfen. Die SPD Dresden kritisiert die geplante Streichung der Gelder. Luise Lippertz berichtet.
10: Die SPD will das Projekt nicht nur erhalten, sondern auch auf die Altstadt ausweiten. Vor allem auf den Bereich rund um den Postplatz. Dort nehmen Konflikte und Unsicherheitsgefühle immer weiter zu. Polizei und Ordnungsamt allein könnten diese Probleme nicht lösen. Zusätzlich schlägt die SPD einen Altstadtkümmerer vor. Der soll künftig Ansprechpartner für Anwohner, Gewerbetreibende und soziale Einrichtungen sein.
9: In Dresden heulen heute Nachmittag wieder die Sirenen. Grund ist der stadtweite Probealarmpunkt 15 Uhr. Dabei ist ein Signal zu hören, das erst anschwillt, dann gehalten wird und schließlich wieder abschwillt. Dresden verfügt über 210 Sirenenstandorte, die neben Signaltönen auch Sprachdurchsagen übertragen können. Dank Akkus funktionieren die Anlagen bei einem Stromausfall bis zu 48 Stunden weiter. Papst Leo ist an Lungenkrebs erkrankt. Das teilten seine Ärzte am späten Abend im Gemelli-Krankenhaus in Rom mit. Zuvor war der 71-jährige Papst rund 1,5 Stunden operiert worden. Dabei wurde ihm ein bösartiger Tumor und ein Teil des rechten Lungenflügels entfernt. Die Prognose sei aber gut, hieß es, da der Tumor im Frühstadium entdeckt wurde. Die Bundesregierung hat sich auf einen Kompromiss bei der Einführung einer Zuckersteuer auf Getränke geeinigt. Im Kern geht es um Getränke, die mindestens 5 Gramm Zucker pro 100 Milliliter enthalten. Das wäre zum Beispiel bei Saftschorlen oder vielen Eistees der Fall. Ab Juli nächstes Jahr soll ab 5 Gramm Zucker ein Steuersatz von 26 Cent pro Liter erhoben werden. Ab 8 Gramm Zucker soll der Satz auf 32 Cent steigen. Für kleinere Hersteller soll die Steuer offenbar nicht gelten. An der B170 in Barnewitz geht heute der stationäre Blitzer in Betrieb. Er soll für mehr Sicherheit auf der vielbefahrenen Bundesstraße sorgen. Die Anlage steht stadtauswärts, kurz hinter der Kreuzung Boderitzer Straße. Wie Bürgermeister Heiko Wirsing mitteilte, sind die Arbeiten abgeschlossen. An derselben Stelle war in der Vergangenheit bereits regelmäßig ein mobiler Blitzer im Einsatz. Auf der vierspurigen B170 sind Autofahrer häufig zu schnell unterwegs.
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0: Einen schönen guten Morgen. Wir starten mit relativ vielen Wolken in diesen Mittwoch. Ein bisschen Regen kann auch noch dabei sein, vor allem in den höheren Lagen. Und dann setzt sich mehr und mehr die Sonne durch, sodass wir uns dann auf einen sonnigen Mittwoch freuen können. Höchsttemperaturen heute um 16 Grad. Morgen geht's sonnig weiter bei Topwerten morgen um 18 Grad. Hallo auf die Straßen A4 Görlitz Richtung Dresden. Auf- und Abfahrt Kodersdorf sind heute wegen der Tagesbaustelle bis 17 Uhr gesperrt. Vorsicht auf der S94 zwischen Miltitz und Kamenz. Da sind in beiden Richtungen mehrere Schafe unterwegs. Und Blitze haben wir. Leipzig, Adenauer Allee stadtauswärts. Und in Dresden drei Superblitzer. B170, Hansastraße stadteinwärts, Platanstraße stadteinwärts und Tögelstraße stadtauswärts. Das, was Sie unterwegs entdecken, können Sie uns jederzeit kostenlos melden. 03x800 und die 4. Dankeschön und kommen Sie gut an.
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14: Du bist heute ja mal wieder ganz schön knurrig.
0: Wir freuen uns, dass Sie sich für uns entschieden haben. Wir begleiten Sie in diesen 14. Oktober, gucken gleich mal auf Ihren nächsten Familienkurzurlaub, den Sie dieses Wochenende bei uns gewinnen. Davor starten wir mit Whitney Houston und Calum Scott. I wanna dance with somebody. Um genau 6 Minuten vor 7. Schönen guten Morgen.
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0: Ganz frisch bei uns Martin Garrix und Ed Sheeran, Repeat It. Damit einen schönen guten Morgen an diesem Mittwoch. Es wird 7:05.
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0: Es ist 11:11. Wunderschönen guten Morgen an diesem Mittwoch. Hier sind Ihre Wachmacher André und die Morgenmädels. Und laut einer neuen Statistik ist die Produktion von Lebkuchen in Deutschland deutlich gesunken. Ja, es ist inzwischen so schlimm, viele Hexen finden keinen bezahlbaren Wohnraum mehr. Wir machen gleich die 90er an, unter anderem mit diesem absoluten Kultsong. Die Spice Girls stehen schon bereit. Wannabe. Das und noch ganz viel mehr gleich hier bei mir.
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9: 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Mit Michael Daub, guten Morgen. In Dresden heulen heute Nachmittag wieder die Sirenen. Grund ist der stadtweite Probealarm Punkt 15 Uhr. Dabei ist ein Signal zu hören, das erst anschwillt, dann gehalten wird und schließlich wieder abschwillt. Mit dem Test überprüft die Stadt viermal im Jahr ihre Warnanlagen. An der B170 in Barnewitz geht heute der stationäre Blitzer in Betrieb. Das teilte Bürgermeister Heiko Wirsing mit. Er soll für mehr Sicherheit auf der vielbefahrenen Bundesstraße sorgen. Die Anlage steht stadtauswärts, kurz hinter der Kreuzung Boderitzer Straße. Papst Leo ist an Lungenkrebs erkrankt. Das teilten seine Ärzte am späten Abend im Gemelli-Krankenhaus in Rom mit. Zuvor war der 71-jährige Papst rund anderthalb Stunden operiert worden. Und Dynamo-Verteidiger Lars Bünning hat sich erstmals seit seiner Hirnblutung wieder live in der Öffentlichkeit gezeigt. Der 28-Jährige sprach gestern Abend bei einem Talk in Dresden über die vergangenen Monate. Sein Ziel ist die Rückkehr auf den Platz.
10: Das war Radio Dresden kompakt. 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
0: Einen schönen guten Morgen. Aktuell sind noch ein paar Wolken unterwegs, es werden aber immer weniger. Den ganzen Tag über scheint dann die Sonne bei Höchsttemperaturen um 16 Grad. Morgen sieht's dann ähnlich aus. Erst im Laufe des Nachmittags sind wieder ein paar dichtere Wolken mit unterwegs. Morgen die Höchsttemperaturen 11 bis 18 Grad. Schönen guten Morgen auf die Straßen. Grüße ins Auto, Grüße in den LKW. A4 Görlitz Richtung Dresden. Auf- und Abfahrt Kodersdorf sind heute gesperrt und eine Tagesbaustelle dort. A14 Halle Richtung Magdeburg zwischen Halle Tornau und Löbejün 3 Kilometer Stau aktuell. B101 Großenhain Richtung Meißen zwischen Großenhain und Briestewitz, Stop and Go aktuell. Und wir haben Blitzer stehen, B98 hinter Großenhain Richtung Thiendorf, 70er-Zone. In Dresden drei Superblitzer, B170 Hansastraße stadteinwärts, Platanstraße stadteinwärts bei Tempo 30 und Tögelstraße stadtauswärts auch bei Tempo 30. Und in Leipzig Adenauer Allee stadtauswärts. Wenn Sie mehr entdecken, Staus oder Blitzer sehen, dann bitte kostenlos anrufen bei uns 03x800 und die 4 oder gerne auch über WhatsApp melden. Dankeschön und kommen Sie gut an.
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0: Na, das hoffe ich doch sehr. Wir erwarten außerdem gleich die Spice Girls. Die kommen direkt aus den 90ern. Wannabe. Und davor starten wir mit The Boss Horse und The Common Linnets. Hier ist Jolene. Um 5 Minuten vor 7:30. Guten Morgen.
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0: willkommen an diesem Mittwochmorgen. Es ist der 14. Oktober, eine Minute nach halb acht. Es ist Secondhand-Shopping, ist ja derzeit angesagt wie selten. Egal ob auf Flohmärkten oder online, bei Plattformen wie Kleinanzeigen oder Vinted, gebrauchte Dinge gehen gut. Auch IKEA startet heute einen Secondhand-Marktplatz in Deutschland für gebrauchte Produkte aus dem schwedischen Möbelhaus. Aber es gibt auch einiges zu beachten. Pauline Möckel aus unserer Redaktion, was sollten wir denn als Verkäufer auf dem Schirm haben?
1: Ja, da gibt's ja verschiedene Möglichkeiten, Dinge zu verkaufen. Zum einen direkt an Privatpersonen oder über ein sogenanntes Ankaufportal. Möchte man privat verkaufen, beispielsweise über Vinted oder Kleinanzeigen, ist der Vorteil, dass hier der Verkaufspreis selbst gewählt werden kann. Allerdings heißt es auch, dass man mal zu günstig verkauft oder man den Artikel nicht los wird, weil er eben zu teuer ist. Beim Verkaufen gern auch mal Details wie Nähte fotografieren. Auch Maße anzugeben kann helfen, seriöser zu wirken. Bei der Bezahlung am besten die Bezahlfunktion der Plattform nutzen oder in Vorkasse gehen. Verkauft man über ein Ankaufportal, ist das zwar bequemer, denn die übernehmen quasi den ganzen Verkauf, aber oft bekommt man da nur anteilig was vom Verkaufspreis.
0: Okay, und worauf sollten wir beim Kauf achten?
1: Ja, da kann man sich erstmal fragen, warum wird der Artikel verkauft? Gibt es Mängel? Klingt der Text authentisch oder eher wie so ein Werbetext? Wichtig ist auch mal auf das Profil des Verkäufers und die Bewertungen zu schauen, die vorherige Käufer da schon geschrieben haben. Da kann man dann auch gern mal den Verkäufer anschreiben und nach mehr Bildern fragen. Bei einem Preis, bei dem man sich denkt, Mensch, der ist ja zu gut, um wahr zu sein, da sollte man vielleicht auch mal skeptisch werden. Und auch beim Kaufen lieber auf die interne Bezahlfunktion der Plattform zurückgreifen.
0: Wertvolle Tipps, Dankeschön, Pauline. Und vielleicht haben Sie ja auch Tipps für uns oder vielleicht eine Story, die Ihnen beim Kauf oder Verkauf schon mal passiert ist. Wir können ja alle nur lernen. Dann gerne eine Sprachnachricht über WhatsApp.

0: Guten Morgen, hier ist das Lieblingsradio am Mittwoch, 6 Minuten nach 7:30.
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0: Immer weniger Wolken und dann viel Sonne heute bei Höchsttemperaturen um 16 Grad. A4 Görlitz Richtung Dresden, Auf- und Abfahrt Kodersdorf sind wegen der Tagesbaustelle gesperrt. A14 Halle Richtung Magdeburg, zwischen Halle Trotha und Löbejün 2 Kilometer Stau. Und aktuelle Blitzer Leipzig-Menke-Straße, 30er-Zone im Haltestellenbereich direkt unter dem Baugerüst. Und Dresden unter anderem Platanenstraße stadteinwärts.
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0: Guten Morgen am Mittwoch, es ist 8:02. Papst Leo der 14. ist an Lungenkrebs erkrankt und in der Fußball-Champions League hat der FC Bayern am zweiten Spieltag der Ligaphase Punkte liegen lassen. Zwei der Top-Themen an diesem 14. Oktober. Gleich alle Themen dieses Tages für Sie in unseren Nachrichten um 7:50.
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16: Mit Michael Daub, guten Morgen. In Dresden heulen heute Nachmittag wieder die Sirenen. Grund ist der stadtweite Probealarm Punkt 15 Uhr. Dabei ist ein Signal zu hören, das erst anschwillt, dann gehalten wird und schließlich wieder abschwillt. Mit dem Test überprüft die Stadt viermal im Jahr ihre Warnanlagen. Dresden verfügt über 210 Sirenenstandorte, die neben Signaltönen auch Sprachdurchsagen übertragen können. Dank Akkus funktionieren die Anlagen bei einem Stromausfall bis zu 48 Stunden weiter. Das Präventionsprojekt Kiezlichter aus der Neustadt steht auf der Kippe. Im Entwurf für den städtischen Doppelhaushalt 2027-28 sind keine Mittel mehr für die Schlichtungsteams vorgesehen, die vor Ort Konflikte entschärfen. Die SPD Dresden kritisiert die geplante Streichung der Gelder für das Projekt. Sie will das Projekt außerdem auch auf die Altstadt ausweiten. Vor allem rund um den Postplatz sollen die Teams künftig ebenfalls bei Konflikten vermitteln. Zusätzlich schlägt die SPD einen Altstadtkümmerer vor, der Ansprechpartner für Anwohner und Gewerbetreibende sein soll. Für die ehrenamtliche Kunstmesse Grafikmarkt im Hygienemuseum gibt's jetzt Geld. Sachsenlotto unterstützt das Engagement im Rahmen der Möglichmacher-Aktion mit 5.000 Euro. Und das Geld kann der Grafikmarkt gut gebrauchen, sagt Mitglied Norbert Sebastian.
17: Ja, also das ist für uns wirklich ein Riesending praktisch. Wir haben von dem, was wir sozusagen an den Grafikmärkten einnehmen, immer eigentlich nur die Möglichkeit, die nächsten Märkte zu organisieren. Das möchten wir gerne machen mit viel ehrenamtlichem Engagement. Aber für Investitionen, also ein bisschen Technik in Rechner, mal einen neuen Drucker praktisch, dafür reicht es nicht. Und das können wir jetzt mit diesen 5.000 Euro realisieren und da freuen wir uns sehr drüber.
16: Bereits zum 45. Mal kommt der Markt am 2. Novemberwochenende nach Dresden. Die schwarz-rote Koalition hat ihren Streit über eine Zuckersteuer auf gesüßte Getränke beigelegt. Der Kompromiss sieht eine zweistufige Steuer und Ausnahmen für kleinere Hersteller vor. Ab Juli des kommenden Jahres soll die Zuckersteuer bereits in Kraft treten. Finanzminister Klingbeil will damit zusätzliches Geld für den Bundeshaushalt einnehmen. In Hamburg startet heute der Prozess um die Sprengung der Nord Stream Pipelines in der Ostsee vor rund 4 Jahren. Dem angeklagten Ukrainer wird vorgeworfen, die Tat gemeinsam mit weiteren ukrainischen Militärangehörigen geplant und ausgeführt zu haben. Laut Anklage soll der Anschlag im Auftrag staatlicher ukrainischer Stellen erfolgt sein. Die Regierung in Kiew weist diese Anschuldigung entschieden zurück.
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0: Einen schönen guten Morgen. Aktuell können noch ein paar Wolken unterwegs sein. In den Bergen aktuell auch sehr neblig. Und dann im Laufe des Tages fast nur Sonne und ein paar dünne Schleierwolken. Die Höchsttemperaturen heute 9 Grad maximal in den Bergen und 16 Grad im flachen Land. Morgen gibt's den ganzen Tag viel Sonne. Auch morgen nur wenige Wolken. Höchsttemperaturen um 18 Grad. Hallo auf die Straßen, A4 Görlitz Richtung Dresden, Auf- und Abfahrt Kodersdorf sind wegen der Tagesbaustelle bis 17 Uhr heute gesperrt. A14 Halle Richtung Magdeburg, zwischen Halle Tornau und Löbejün 3 Kilometer Stau. Und Blitze haben wir, B98 hinter Großenhain Richtung Tiendorf, 70er-Zone, Kotitz an der Kreuzung Weisenberg-Löbau, in Grünbach am Ortseingang aus Richtung Muldenberg kommend, in Dresden 3 Superblitzer, Hansastraße stadteinwärts, Platanstraße stadteinwärts und Tögelstraße stadtauswärts, in Leipzig blitzt es, Adenauer Allee stadtauswärts, Menkestraße 30er-Zone im Haltestellenbereich direkt unter dem Baugerüst und Leipzig-Portitz Richtung Taucher. Sollte Ihnen noch mehr auffallen unterwegs, dann rufen Sie gerne kostenlos an bei uns. 03x800 und die 4. Dankeschön und kommen Sie gut an.
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0: Er ist ein cooler Typ. Also nicht immer einfach, aber Ecken und Kanten finde ich spannend.
1: Willkommen an diesem Mittwoch und wir bleiben gleich beim Thema Anrufen, denn jetzt können Sie für unser Haustierquiz anrufen. 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Guten Morgen.
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7.58, Gefahrenmeldungen von unserem Verkehrsdienst. Vorsicht bitte auf der A17 Prag Richtung Dresden. Zwischen Heidenau und Dresden-Prohlis liegt ein Holzbrett auf der Autobahn. Ich wiederhole es nochmal, A17 Prag Richtung Dresden. Zwischen Heidenau und Dresden-Prohlis, Vorsicht, ein Holzbrett.

0: Mit den 80ern geht's in diesen Mittwochmorgen. Es ist ganz genau um 8.
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0: Und das spielen wir heute mit Philipp, den wir jetzt live im Studio begrüßen. Einen wunderschönen guten Morgen, lieber Philipp.
2: Einen wunderschönen guten Morgen, hallo.
0: Hi, hast du Ferien oder Urlaub diese Woche oder musst du ganz normal ran?
2: Ich muss auch bei, ich hatte letzte Woche Urlaub.
0: Alles klar, aber du kannst dir jetzt 50 Euro klar machen für deinen tierischen Liebling. Was hast denn du für Haustiere bei dir zu Hause mit wohnen?
2: Also wir haben 2 Katzen, 2 Hunde und ca. 30 Hühner.
0: Ernsthaft?
2: Ja.
0: Wie kommt ihr dazu? Erzähl mal.
2: Also ja, wir sind auf dem Bauernhof gezogen und haben uns halt da ein paar Hühner angelacht.
0: Sehr schön. Und dazu noch 2 Katzen und 2 Hunde und dann kannst du also die 50 Euro Futtergeld gut gebrauchen.
2: Ja, genau.
0: Okay, Philipp, du musst eine kleine tierische Frage beantworten. Es geht aber um kein richtiges Haustier, aber gerade jetzt im Herbst sehen wir sie ja oft in Parks oder auch im eigenen Garten umherhuschen, die Eichhörnchen nämlich. Gerade jetzt legen ja die putzigen Nager ihre Wintervorräte an, da durch Monokulturen abgeerntete Gärten und Versiegelungen schmackhafte Nüsse oft knapp werden, freuen sie sich natürlich riesig über Unterstützung. Aber was sollte man Eichhörnchen auf keinen Fall anbieten? A. Haselnüsse oder B. Mandeln?
2: Mandeln sollte man nicht anbieten.
0: Philipp sagt, Mandeln sollte man nicht anbieten. Und das ist genau richtig, tatsächlich. Herzlichen Glückwunsch.
2: Ja, wir haben gewonnen.
0: Ja.
2: Ja, schön.
0: Ach, guck mal, im Hintergrund freut sich die Family mit. Sehr schön, denn sowohl süß als auch bitter Mandeln enthalten einen Stoff, der bei der Verdauung zu Blausäure umgewandelt wird. Und die kann selbst in geringen Mengen für die Kleintiere sehr schädlich sein, kann dann zu Atemproblemen führen. Neurologische Schäden sind möglich oder im schlimmsten Fall eben auch sogar der Tod. Und wenn man was füttern mag, dann natürlich Nüsse mit Schale. Das Schalenknacken hält auch die Zähne gesund. Auch Sonnenblumenkerne, Esskastanien, Hainbuchen oder Kiefernsamen und getrocknete Apfelstücke sind äußerst beliebt bei den Eichhörnchen. Also Philipp, du hast alles richtig gemacht. Ganz viel Spaß euch und viel Spaß auch mit den 50 Euro.
2: Vielen, vielen Dank. Ja, schön, danke.
0: Grüßt die 30 Hühner und macht euch einen schönen Tag heute.
2: Wunderbar, danke.
0: Danke, Philipp, ciao.
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0: Es ist 8:58. Wunderschönen guten Morgen an diesem Mittwoch. Ein Deutscher hat den 120 Millionen Euro Jackpot geknackt. Als erstes will er endlich mal wieder voll tanken. Ja, es ist immer noch zum Weinen, wenn man an der Tankstelle vorbeifährt, oder? Wir machen gleich weiter musikalisch. Unter anderem mit der aktuellen Nummer 1 unserer Charts, Die Die, Shakira und Burner Boy. Das und noch ganz viel mehr gleich hier bei mir.
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12: mit Michael Daub. Guten Morgen. In Dresden heulen heute Nachmittag um 15 Uhr die Sirenen. Es ist nur ein Probealarm für die ganze Stadt. Viermal im Jahr testet die Stadt auf diese Weise ihre Warnanlagen. Die SPD in Dresden kritisiert, dass die Stadt die Gelder für die sogenannten Kiezlichter in der Neustadt streichen will. Im Entwurf für den Doppelhaushalt 2027-28 sind für die Präventionsteams, die vor Ort Konflikte entschärfen, keine Mittel mehr vorgesehen. Papst Leo ist an Lungenkrebs erkrankt, das teilten seine Ärzte am späten Abend im Gemelli-Krankenhaus in Rom mit. Zuvor war der 71-Jährige rund anderthalb Stunden operiert worden. Dabei wurde ihm ein bösartiger Tumor und ein Teil des rechten Lungenflügels entfernt. Für die ehrenamtliche Kunstmesse Grafikmarkt im Hygienemuseum gibt es jetzt Geld. Sachsen-Lotto unterstützt das Engagement im Rahmen der Möglichmacher-Aktion mit 5.000 Euro. Und RB Leipzig hat in der Champions League den ersten Sieg geholt. Gegen die PSV Eindhoven gewannen die Leipziger gestern Abend mit 1:0.
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14: In den Tag geht's heute hier bei uns in Dresden erstmal mit jeder Menge Wolken. Die lockern aber im Laufe des Tages auf, sodass die Sonne rauskommt und die Temperaturen steigen bis auf 16 Grad. Morgen genau andersrum. Erstmal ein freundlicher Start, später mehr Wolken, aber kein Regen bei maximal 17 Grad. Richtig schön wird der Freitag mit viel Sonne und Temperaturen um die 20 Grad. Schauen wir auf die Straßen. A4 Dresden Richtung Görlitz zwischen Uhorn und Burkau. 3 Kilometer Stau plus 10 Minuten. Und geblitzt wird auf der B98 hinter Großenhain Richtung Thiendorf in der 70er Zone. Staus und Blitzer melden Sie uns kostenlos über die 03x800 und die 4 oder per WhatsApp. Die Nummer gibt's auf radiodresden.de.
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0: Können wir anfangen?
1: Die Nachrichten sind da, es gibt genug, was man berichten kann. Also.
2: Ja, er ist eine absolute Ikone. Ich bin schon immer riesengroßer Fan gewesen. 1992 bis 2024 war er Chefmoderator von RTL Aktuell. Die Rede ist natürlich von Peter Klöppel. Heute ist er prominentes Geburtstagskind, wird 68. Happy Birthday, lieber Peter. Ihnen einen ganz schönen Mittwoch mit uns. Guten Morgen jetzt um 7:07.
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1: Shakira und Burner Boy mit Die Die um 8:35.
2: Boah, da ist was los.
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4: Heute heißt es bei uns Glück auf, denn das Bergbaumuseum Altenberg freut sich auf euren Besuch. Hier werden 550 Jahre Bergbaugeschichte lebendig. Während der Herbstferien könnt ihr mehrmals täglich eine spannende Untertageführung im Schaustollen machen oder euch in der historischen Zinnwäsche anschauen, wie in jahrhundertealter Tradition das geförderte Erz aufbereitet wurde. Und ihr könnt euch selbst als echte Bergleute ausprobieren und bekommt nach einer kleinen Prüfung sogar ein Bergmannsdiplom.
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0: Guten Morgen, die Mittwochsausgabe von Andrea und die Morgenmädels, 7:07.
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3: Wettermäßig geht's in diesem Tag erstmal bewölkt, aber im Tagesverlauf wird's immer freundlicher. Die Sonne kommt raus und das bei Höchsttemperaturen so um die 16 Grad. Morgen auch nochmal ein freundlicher Start, später dann mehr Wolken. Bei den Temperaturen ändert sich nichts. Kurzer Blick auf die Straßen. Üblicher Frühberufsverkehr. Allen unterwegs eine gute und sichere Fahrt.
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0: Es ist 8:45. Schönen guten Morgen. Die schwarz-rote Koalition ist sich einig geworden in ihrem Streit über die Einführung einer Steuer auf zuckerhaltige Getränke. Wir haben gleich alles Wichtige von hier aus Deutschland und der Welt in unsere Nachrichten 9:10.
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15: Mit Michael Daub. Guten Morgen. Das Präventionsprojekt Kiezlichter aus der Neustadt steht auf der Kippe. Im Entwurf für den städtischen Doppelhaushalt 2027-28 sind keine Mittel mehr für die Schlichtungsteams vorgesehen, die vor Ort Konflikte entschärfen. Die SPD Dresden kritisiert die geplante Streichung der Gelder. Luise Lippertz berichtet.
16: Die SPD will das Projekt nicht nur erhalten, sondern auch auf die Altstadt ausweiten. Vor allem auf den Bereich rund um den Postplatz. Dort nehmen Konflikte und Unsicherheitsgefühle immer weiter zu. Polizei und Ordnungsamt allein könnten diese Probleme nicht lösen. Zusätzlich schlägt die SPD einen Altstadtkümmerer vor. Der soll künftig Ansprechpartner für Anwohner, Gewerbetreibende und soziale Einrichtungen sein.
15: In Dresden heulen heute Nachmittag wieder die Sirenen. Grund ist der stadtweite Probealarmpunkt 15 Uhr. Dabei ist ein Signal zu hören, das erst anschwillt, dann gehalten wird und schließlich wieder abschwillt. Dresden verfügt über 210 Sirenenstandorte, die neben Signaltönen auch Sprachdurchsagen übertragen können. Dank Akkus funktionieren die Anlagen bei einem Stromausfall bis zu 48 Stunden weiter. Papst Leo ist an Lungenkrebs erkrankt, das teilten seine Ärzte am späten Abend im Gemelli-Krankenhaus in Rom mit. Zuvor war der 71-jährige Papst rund 1,5 Stunden operiert worden. Dabei wurde ihm ein bösartiger Tumor und ein Teil des rechten Lungenflügels entfernt. Die Prognose sei aber gut, hieß es, da der Tumor im Frühstadium entdeckt wurde. Die Bundesregierung hat sich auf einen Kompromiss bei der Einführung einer Zuckersteuer auf Getränke geeinigt. Im Kern geht es um Getränke, die mindestens 5 Gramm Zucker pro 100 Milliliter enthalten. Das wäre zum Beispiel bei Saftschorlen oder vielen Eistees der Fall. Ab Juli nächstes Jahr soll ab 5 Gramm Zucker ein Steuersatz von 26 Cent pro Liter erhoben werden. Ab 8 Gramm Zucker soll der Satz auf 32 Cent steigen. Für kleinere Hersteller soll die Steuer offenbar nicht gelten. An der B170 in Barnewitz geht heute der stationäre Blitzer in Betrieb. Er soll für mehr Sicherheit auf der vielbefahrenen Bundesstraße sorgen. Die Anlage steht stadtauswärts kurz hinter der Kreuzung Boderitzer Straße. Wie Bürgermeister Heiko Wirsing mitteilte, sind die Arbeiten abgeschlossen. An derselben Stelle war in der Vergangenheit bereits regelmäßig ein mobiler Blitzer im Einsatz. Auf der vierspurigen B170 sind Autofahrer häufig zu schnell unterwegs.
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17: Durch den Tag geht's heute hier bei uns in Dresden recht freundlich mit einem Sonne-Wolken-Mix. Bis zum Abend bleibt es auch trocken und das bei Temperaturen von bis zu 16 Grad. Morgen freundlicher Start, später dann meistens bewölkt, aber weiterhin trocken bei maximal 17 Grad. Der Freitag wird richtig schön mit Sonnenschein und Werten von bis zu 20 Grad. Schauen wir auf die Straßen. Üblicher Berufsverkehr, keine größeren Staus, aber geblitzt wird auf der B98 hinter Großenhain Richtung Thiendorf, 70er-Zone, und Superblitzer stehen in Dresden auf der Hansastraße, der Platanenstraße und der Tügelstraße. Staus und Blitzer melden Sie uns kostenlos über die 03x800 und die 4 oder per WhatsApp. Die Nummer gibt's auf radiodresden.de.
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0: Ich freue mich.
1: Wir freuen uns über die Herbstferien und das Wetter wird ja auch nochmal so richtig schön. Deswegen Grund zur Freude. Allerdings gibt es noch eine aktuelle Gefahrenmeldung vom Verkehrsdienst, sehe ich gerade. A15, Dreieck Spreewald Richtung Breslau zwischen Fetschau und Cottbus West. Gegenstände auf der linken Spur. Dort vorsichtig machen, damit nichts passiert. Und dann einen wunderbaren und entspannten Mittwoch mit uns. Es ist ganz genau 5 Minuten vorm 9. Guten Morgen.
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1: Schön, dass Sie uns gefunden haben an diesem Mittwochmorgen. Es ist der 14. Oktober heute. Wir haben es genau 4 Minuten nach um 9. Zwei deutsche Clubs waren gestern Abend in der Champions League gefordert. RB Leipzig trat zu Hause gegen PSV Eindhoven an. Die Bayern mussten nach Norwegen. Jens Umbreit, wie ist denn der Abend ausgegangen?
2: Ja, für RB Leipzig lief es richtig gut. Für die Bayern eher ärgerlich. RB hat gegen Eindhoven mit 1:0 gewonnen. Der erste Sieg in dieser Saison in der Königsklasse. Brian Gruder traf eine Viertelstunde vor Schluss mit einem abgefälschten Schuss. Vorher hatte Torwart Martin van der Voort in der ersten Halbzeit einen Elfmeter der Holländer pariert. Für die Bayern in Norwegen dagegen ein Spiel zum Haare raufen. Sie lagen bei Viking Stavanger bereits nach 72 Sekunden zurück. Zur Pause stand es dann sogar 0:2. Dann drehte Harry Kane auf, drehte die Partie mit einem Elfmeter und einem Kopfball. Luis Diaz machte das 3:2. Alles schien geklärt für die Münchner, doch dann verlor ausgerechnet Michael Olise die Nerven. Er sagt gelb-rot, der erste Platzverweis seiner Laufbahn. Und in der 90. Minute köpfte Stavanger zum 3:3 ein. Bayern-Mittelfeldspieler Konrad Leimer war bei Amazon Prime so richtig sauer auf Schiedsrichter Georgi Kabakov.
3: So kurz jetzt nach dem Spiel auch, war jetzt auch nicht der beste Freund vom Schiri. Und ich will jetzt auch gar nicht mehr über den reden. Aber ja, im Endeffekt zu wenig in der einen oder anderen Situation, nicht schlau genug heute. Dann spielst du hier auf einmal 3:3 und dann stehst du da. Und am Ende musst du das Spiel eigentlich jedes Mal gewinnen.
2: Heute geht's weiter. Borussia Dortmund spielt in Norwegen bei Bodø Glimt und der VfB Stuttgart auswärts bei Slovan Bratislava.
1: Auch das hast du natürlich für uns im Blick. Dankeschön, Jens.

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4: Mit Michael Daub, guten Morgen. In Dresden heulen heute Nachmittag wieder die Sirenen. Grund ist der stadtweite Probealarm um 15 Uhr. Dabei ist ein Signal zu hören, das erst anschwillt, dann gehalten wird und schließlich wieder abschwillt. Mit dem Test überprüft die Stadt viermal im Jahr ihre Warnanlagen. An der B170 in Barnewitz geht heute der stationäre Blitzer in Betrieb. Das teilte Bürgermeister Heiko Wirsing mit. Er soll für mehr Sicherheit auf der vielbefahrenen Bundesstraße sorgen. Die Anlage steht stadtauswärts, kurz hinter der Kreuzung Boderitzer Straße. Papst Leo ist an Lungenkrebs erkrankt. Das teilten seine Ärzte am späten Abend im Gemelli-Krankenhaus in Rom mit. Zuvor war der 71-jährige Papst rund anderthalb Stunden operiert worden. Und Dynamo-Verteidiger Lars Bünning hat sich erstmals seit seiner Hirnblutung wieder live in der Öffentlichkeit gezeigt. Der 28-Jährige sprach gestern Abend bei einem Talk in Dresden über die vergangenen Monate. Sein Ziel ist die Rückkehr auf den Platz.
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6: Durch den Tag geht's heute hier bei uns in Dresden recht freundlich mit einem Sonne-Wolken-Mix. Bis zum Abend bleibt's auch trocken und das bei Temperaturen von bis zu 16 Grad. Morgen freundlicher Start, später dann meistens bewölkt, aber weiterhin trocken bei maximal 17 Grad. Der Freitag wird richtig schön mit Sonnenschein und Werten von bis zu 20 Grad. Schauen wir noch auf die Straßen. A4 Richtung Görlitz zwischen Uhorn und Burkau. 2 Kilometer Stau plus 10 Minuten und Blitzer stehen auf der Loschwitzer Straße stadteinwärts. Dann auf der B98 in der Großenhain Richtung Thiendorf in der 70er-Zone. Und Superblitzer auf der Hansastraße, Platanenstraße und Tögelstraße. Staus und Blitzer melden Sie uns kostenlos über die 03x800 und die 4.
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3: 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Marcel Wenske.
9: Du bist heute ja mal wieder ganz schön knurrig.
10: Ja, nicht nur Peter Klöppel hat heute Geburtstag, sondern auch Winnie Pooh wird allerdings schon 100. Peter Klöppel wird erst 68. Und wenn Sie heute auch Geburtstag haben, dann Happy Birthday und einen ganz schönen Geburtstag heute. Wir sind an Ihrer und an Eurer Seite. Jetzt mit Gemper und der Donny und Emily Roberts, Bittersweet Symphony.

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2: Heute geht's vielleicht mal in die Herkuleskeule in den Kulturpalast. Ab 19.30 Uhr läuft da das Stück 9 Quadratmeter 800 kalt. Da geht's um ein sehr, sehr witziges WG-Casting, wo verschiedenste Charaktere versuchen, ein völlig überteuertes WG-Zimmer zu bekommen. Vom Dynamo-Fan über die elternhassende Erzieherin bis hin zum CO2-neutralen Panzerfahrer ist da wirklich alles dabei und dementsprechend ergeben sich da auch total witzige Gespräche und Situationen. Also schauen Sie sich das doch gern mal an.
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Das sind die 90er mit Soul Asylum und Runaway Train. Hier ist das Lieblingsradio. Hier macht Andrea Krüger weiter. Ich bin Marcel Wenzke. Wünsche Ihnen einen ganz schönen Mittwoch. Tschüss und wir hören uns.

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10: Mit Michael Daub, guten Tag. An der S170 zwischen der A17 Anschlussstelle Baretal und Neuntmannsdorf starten heute Bauarbeiten zur Verbesserung der Verkehrssicherheit. Bis morgen werden auf rund 150 Metern die Seitenstreifen instand gesetzt. Damit wird der geplante Einbau eines Rückhaltesystems mit Blendschutzlamellen vorbereitet. Der soll den unfallauffälligen Kreuzungsbereich mit den Kreisstraßen K8760 und K8732 sicherer machen. Während der Arbeiten wird der Verkehr halbseitig gesperrt und per Ampel geregelt. Die vorbereitenden Arbeiten kosten rund 5.000 Euro. 5 Monate nach seiner Hirnblutung hat Dynamo-Verteidiger Lars Bünning erstmals darüber gesprochen. Beim Schwarz-Gelb-Talk blickte der 28-Jährige auf die entscheidende Operation zurück.
11: Das war eigentlich der entscheidende Tag dann, wo es darum ging, lebt er, ja oder nein? Kann er wieder gehen, ja oder nein? Und das sind alles Sachen, wenn wir hier heute sitzen und ich kann flüssig mit euch sprechen und hier reinmarschieren und meinem Sohn auf die Stirn küssen, weil ich stehen kann, sind das Sachen, wo man unendlich dankbar für sein darf.
10: Bünning wurde vor einer Woche zum ersten Mal Vater. Sein Ziel ist die Rückkehr auf den Fußballplatz. Die Trockenheit macht den sächsischen Wäldern erneut zu schaffen. Laut Sachsenforst fiel in diesem Jahr bislang weniger Regen als im Vorjahr und deutlich weniger als im Mittel der Jahre 1991 bis 2020. Die Folgen für die Vitalität der Bäume seien schon jetzt absehbar. Die Ergebnisse der Waldzustandserhebung gibt es im Dezember. Beim Borkenkäfer bleibt die Lage dagegen unproblematisch. Es gibt weniger Tiere und keine nennenswerten Schäden. Die Schwarz-Rote Koalition hat ihren Streit über eine Zuckersteuer auf gesüßte Getränke beigelegt. Der Kompromiss sieht laut Redaktionsnetzwerk Deutschland eine zweistufige Steuer und Ausnahmen für kleinere Hersteller vor. Die Zuckersteuer soll Einnahmen für den Bundeshaushalt bringen und Getränkeherstellern Anreize geben, ihre Produkte gesünder zu machen. Rund 4 Jahre nach den Anschlägen auf die Nord Stream Pipelines beginnt in Hamburg der erste Prozess gegen einen mutmaßlichen Täter. Angeklagt ist ein Ukrainer. Er soll gemeinsam mit weiteren Militärangehörigen die 3 der 4 Gasleitungen mit Sprengstoff schwer beschädigt haben.
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13: Durch den Tag geht's heute hier bei uns in Dresden recht freundlich mit einem Sonne-Wolken-Mix. Bis zum Abend bleibt es auch trocken und das bei Temperaturen von bis zu 16 Grad. Morgen freundlicher Start, später dann meistens bewölkt, aber weiterhin trocken bei maximal 17 Grad. Der Freitag wird richtig schön mit Sonnenschein und Werten von bis zu 20 Grad. Schauen wir noch auf die Straßen A4 Richtung Görlitz zwischen Ohorn und Burgau. 4 Kilometer Stau plus 10 Minuten und A14 Nossen Richtung Leipzig zwischen Dübeln-Ost und Leisnig 3 Kilometer Stau plus 12 Minuten. Geblitzt wird auf der Loschwitzer Straße stadteinwärts. Staus und Blitzer melden Sie uns kostenlos über die 03x800 und die 4 oder per WhatsApp. Die Nummer gibt's bei uns im Netz.
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16: Hallo zusammen. Heute schönes Herbstwetter, morgens aber empfindlich kalt, würde ich sagen. Aber was soll ich sagen? Unser Technikchef Jürgen hat immer noch kurze Hosen an. Und ich übrigens heute auch so eine Art Rockhose, hab zweimal sieht schick aus eingesammelt und vom Jürgen, naja, aber mit Strumpi.
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0: Control ist das von Zoe Wies. Eine tolle Musikerin mit einer tollen Geschichte. Und Sandra hat eine WhatsApp geschrieben, wir fahren heute in den Zoo, hat sie geschrieben, meine zwei Kids freuen sich schon total und ich soll viele Grüße sagen an den Papa, der muss arbeiten. Ist hiermit passiert. Also allen einen wunderschönen Ferientag und euch viel Spaß natürlich, Sandra, im Zoo und grüßt mir die Erdmännchen.
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9: Durch den Tag geht's heute hier bei uns in Dresden recht freundlich mit einem Sonne-Wolken-Mix. Bis zum Abend bleibt's auch trocken und das bei Temperaturen von bis zu 16 Grad. Morgen freundlicher Start, später dann meistens bewölkt, aber weiterhin trocken bei maximal 17 Grad. Der Freitag wird richtig schön mit Sonnenschein und Werten von bis zu 20 Grad. Schauen wir noch auf die Straßen A4 Richtung Görlitz zwischen Ohorn und Burgau. 4 Kilometer Stau plus 10 Minuten und A14 Nossen Richtung Leipzig zwischen Dübeln-Ost und Leisnig 3 Kilometer Stau plus 12 Minuten. Geblitzt wird auf der Loschwitzer Straße stadteinwärts. Staus und Blitzer melden Sie uns kostenlos über die 03x800 und die 4 oder per WhatsApp. Die Nummer gibt's bei uns im Netz.
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12: Jawohl, hier bei der Arbeit. Und ich wünsche einen herrlichen Mittwoch. Hallo. 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

Auch so ein Lieblingssong von mir. Nelly Furtado, All Good Things Come to an End. Und gleich haben wir hier den Gewinner von 1 Million bei Wer wird Millionär? Ist 10 Jahre her und Leon Winterscheid hatte damals ein richtig großes Problem. Die Frage von Günther Jauch war, aus wie vielen Steinchen besteht der klassische Rubik-Zauberwürfel? Und von da an wusste er ist gescheitert. Egal wie ich es mache, hat er jetzt im Barbara-Podcast erzählt, mein Vater, Mathelehrer, wenn ich nicht spiele und einfach mit 500.000 nach Hause gehe, brauche ich nicht mehr nach Hause kommen. Wenn ich das falsch mache, bin ich enterbt und wenn ich es richtig mache, wird es heißen, Frage viel zu einfach. Er hat eine halbe Stunde gerechnet und dann als Antwort 26 eingeloggt. War natürlich richtig. Heute ist er Psychologe und Buchautor und er kommt nach Sachsen. Mit ihm plaudern wir dann gleich. Hier kommt erstmal Pink und Cover Me in Sunshine.

0: kurz nach 10:30. Schönen Mittwoch wünsche ich.
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0: Heute mit Dr. Leon Winterscheid, Psychologe, Buchautor und Podcaster. Er kommt Ende November mit der Show Alles Perfekt, Psychologie live nach Zwickau in die Stadthalle und nächstes Jahr dann nach Chemnitz, Dresden und Leipzig. Und wie müssen wir uns die Show vorstellen?
3: Es ist eine Show, es ist unterhaltsam, es wird auch wirklich, wirklich viel gelacht. Ey, wir machen uns zwei richtig gute Stunden. Und so oft kriege ich nachher Nachrichten, das tat mal so gut, das war mal so, ja, entlastend, entspannend. Und darum geht's mir eigentlich. Also es ist ein bisschen wissenschaftlich Rock'n'Roll, wenn du so möchtest, aber ich habe jetzt kein Schlagzeug dabei und keine fette Soundanlage.
0: Der besondere Musikmoment hat natürlich auch mit Psychologie zu tun, beziehungsweise mit einer Frage, der als Psychologe sehr oft begegnet.
3: Herbert Grönemeyer, Männer. Und weißt du warum? Weil ich gerade das Gefühl habe, zum Glück ändert sich endlich was und es gibt so viel, wo sich was bewegt. Aber ich merke gleichzeitig, in diesem ganzen Kritisieren an der toxischen Männlichkeit wird, glaube ich, vergessen, dass diese toxische Männlichkeit auch für die Männer toxisch ist. Wie Jungs zu sein haben und wie erwachsene Männer zu sein haben. Da ist so viel Giftiges drin, dass einfach auch eine massive Belastung ist, keine Gefühle zeigen dürfen, keine Schwäche haben. Gibt es diesen schrecklichen Spruch, ein Indianer kennt keinen Schmerz. Das ist ein Punkt, der wird da aus meiner Sicht noch nicht so ganz berücksichtigt in der ganzen Debatte. Und da finde ich, Herbert Grönemeyer mit Männer, ja, passt eigentlich.
0: Und der ist immerhin aus dem Jahr 84. Hier kommt Herbert Grönemeyer und Männer.

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9: Mit Michael Daub, guten Tag. In Dresden heulen heute Nachmittag wieder die Sirenen. Grund ist der stadtweite Probealarmpunkt 15 Uhr. Dabei ist ein Signal zu hören, das erst anschwillt, dann gehalten wird und schließlich wieder abschwillt. Mit dem Test überprüft die Stadt 4-mal im Jahr ihre Warnanlagen. Dresden verfügt über 210 Sirenenstandorte, die neben Signaltönen auch Sprachdurchsagen übertragen können. Dank Akkus funktionieren die Anlagen bei einem Stromausfall bis zu 48 Stunden weiter. Der Netzbetreiber Sachsennetze hat eine neue Hochspannungsleitung zwischen Polenz bei Neustadt in Sachsen und Sebnitz fertiggestellt. Das teilte Sachsenenergie mit. Die rund 7 Kilometer lange Leitung ersetzt die bisherige Trasse aus den Jahren 1990 und 91. Statt 21 gibt es jetzt 24 neue Masten, die die Leitung widerstandsfähiger gegen hohe Belastungen wie Eis machen sollen. Während der Bauarbeiten war die Stromversorgung jederzeit gesichert. Bis 2028 will Sachsennetze in Dresden und Ostsachsen rund 170 Kilometer Hochspannungsleitungen modernisieren, verstärken oder neu bauen. Nach seiner Lungen-OP hat Papst Leo XIV. Eine ruhige Nacht im Krankenhaus verbracht. Das teilte der Vatikan mit. Dem 71-Jährigen musste gestern ein Teil der Lunge entfernt werden, weil sich dort Krebs gebildet hatte. Bundespräsident Steinmeier wünschte Leo Ruhe und Kraft für seine Genesung. Rund 266 Millionen Menschen in 47 Ländern hatten im vergangenen Jahr keinen verlässlichen Zugang zu Nahrung. Das geht aus einer Studie hervor, auf die die Hilfsorganisation Aktion gegen Hunger hinweist. Innerhalb von 10 Jahren habe sich die Zahl der Betroffenen verdoppelt. Etwa 30 Millionen Kinder litten aktuell unter akuter Mangelernährung. In Striesen ist gestern ein Radfahrer bei einem Unfall schwer verletzt worden. Der 71-Jährige war auf dem Radweg der Borsbergstraße in Richtung Fetscherplatz unterwegs. An der Kreuzung mit der Kränkelstraße erfasste ihn ein Nissan, dessen 35-jährige Fahrerin in Richtung Huttenstraße fuhr. Der Schaden beträgt rund 1.000 Euro.
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12: Wechselhaft mit einem Mix aus Sonne und Wolken geht's durch den Tag. Bei maximal 16 Grad bleibt es trocken. Morgen wird's ähnlich sein bei 17 Grad. Der Freitag dann sonnig bei bis zu 20 Grad. Schauen wir auf die Straßen. A4 Dresden Richtung Görlitz zwischen Uhren und Burgau 4 Kilometer Stau nach einem Unfall plus 30 Minuten. A14 Nossen Richtung Leipzig zwischen Dübeln-Ost und Grimma 8 Kilometer Stau. Plus 25 Minuten. Geblitzt wird auf der Loschwitzer Straße stadteinwärts, in Radebeul auf der Moritzburger Straße in Höhe Kottenleite stadtauswärts. Staus oder auch Blitzer melden Sie uns kostenlos über die 03x800 und die 4 oder per WhatsApp. Die Nummer gibt's auf radiodresden.de.
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15: Hola und hallo zusammen. Jetzt wieder extra viel Musik für extra viel Spaß bei der Arbeit und am Urlaubstag. Und hier kommt die nächste Hit-Halbe Stunde. Hier sind Weiß und Glad You Came.

schönen Vormittag wünsche ich. 120 Millionen. Wie viele Nullen hat das gleich nochmal? Ja, 120 Millionen hat ein 35-Jähriger aus NRW im Euro-Jackpot gewonnen. Wahnsinn, oder? Mein Freund hat auch gespielt, kommt aber nicht aus NRW und 35 ist er auch nicht mehr. Schon lange nicht.

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9: Wechselhaft mit einem Mix aus Sonne und Wolken geht's durch den Tag. Bei maximal 16 Grad bleibt es trocken. Morgen wird's ähnlich sein bei 17 Grad. Der Freitag dann sonnig bei bis zu 20 Grad. Schauen wir auf die Straßen. A4 Dresden Richtung Görlitz zwischen Uhren und Burgau. 4 Kilometer Stau nach einem Unfall plus 30 Minuten. A14 Nossen Richtung Leipzig zwischen Dübeln-Ost und Grimma. 8 Kilometer Stau plus 25 Minuten. Geblitzt wird auf der Loschwitzer Straße stadteinwärts, in Radebeul auf der Moritzburger Straße in Höhe Kottenleite stadtauswärts. Staus oder auch Blitzer melden Sie uns kostenlos über die 03x800 und die 4 oder per WhatsApp. Die Nummer gibt's auf radiodresden.de.
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12: Und jetzt mit Taylor Swift und Opalite. Schönen Mittwoch, hallo.

0: Die guten 90er, da waren die Songs noch über 4 Minuten lang. Culture Beat waren das. Der Start vom IKEA Secondhand Marktplatz hat uns heute irgendwie aufs Thema Kaufen und Verkaufen gebracht. Und ich verkaufe seit ein paar Jahren auch immer mal auf dem Flohmarkt. Macht Spaß, man trifft nette Leute. Und es ist ja auch gerade Flohmarkt-Saison. Da habe ich letztens mal das Mikro mitgenommen und wollte wissen, warum man auf dem Flohmarkt verkauft.
1: Weil ich das Gefühl habe, dass die Sachen, die ich kaufe, ein Teil von mir sind. Ich mag die gern und ich möchte, dass sie noch weitergetragen werden. Und sie sind zu schade, um sie wegzuwerfen.
2: Und ist ja ein schönes Gefühl oftmals, wenn man dann für eines der Ex-Lieblingsteile eine neue Besitzerin gefunden hat.
3: Ja, auf jeden Fall. Also man freut sich dann, dass es doch Leute noch gibt, die das dann auch gerne anziehen. Bei uns liegt es dann auch nur zu Hause rum, wird nicht mehr angeschaut. Deswegen ist es schön, ja.
0: Und was ist sozusagen dein Hintergrund? Warum machst du das?
4: Einfach, um die Sachen loszuwerden und vielleicht im besten Falle ein neues Leben einzuhauchen. Und wenn man Leute sieht, die es gerne tragen, dann ja, besser als wenn es ewig zu Hause rumliegt und es keiner mehr haben will.
0: Spielt auch so das Thema Nachhaltigkeit mehr und mehr eine Rolle?
4: Auf jeden Fall, ja.
0: Finde ich gut. Und ich kaufe natürlich auch immer was. Mein Highlight im Sommer waren nagelneue Sommerschuhe für 3 €. Die habe ich die ganze Saison geschleppt.
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8: Michael Daub, guten Tag. An der S170 zwischen der A17-Anschlussstelle Baretal und Nentmannsdorf laufen seit heute Bauarbeiten zur Verbesserung der Verkehrssicherheit. Bis morgen werden auf rund 150 Metern die Seitenstreifen instand gesetzt. Damit wird der geplante Einbau eines Rückhaltesystems mit Blendschutzlamellen vorbereitet. Der soll den unfallauffälligen Kreuzungsbereich mit den Kreisstraßen K8760 und K8732 sicherer machen. Während der Arbeiten wird der Verkehr halbseitig gesperrt und per Ampel geregelt. Die vorbereitenden Arbeiten kosten rund 5.000 Euro. Für die ehrenamtliche Kunstmesse Grafikmarkt im Hygienemuseum gibt's jetzt Geld. Sachsenlotto unterstützt das Engagement im Rahmen der Möglichmacher-Aktion mit 5.000 Euro. Und das Geld kann der Grafikmarkt gut gebrauchen, sagt Mitglied Norbert Sebastian.
9: Wir haben von dem, was wir sozusagen an den Grafikmärkten einnehmen, immer eigentlich nur die Möglichkeit, die nächsten Märkte zu organisieren. Das möchten wir gerne machen mit viel ehrenamtlichem Engagement. Aber für Investitionen, also ein bisschen Technik in Rechner, mal einen neuen Drucker praktisch, dafür reicht es nicht. Und das können wir jetzt mit diesen 5.000 Euro realisieren und da freuen wir uns sehr drüber.
8: Bereits zum 45. Mal kommt der Markt am 2. Novemberwochenende nach Dresden. Ein Datenleck bei einer Software für Autohäuser könnte bundesweit Betrugsversuche bei Kunden zur Folge haben. Die Täter haben nach Angaben des Softwareanbieters sensible Infos erbeutet, wie zum Beispiel Rechnungsnummern oder Liefertermine. Laut Polizei könnten Betrüger nun besonders echt wirkende Mails versenden. An die Daten kamen die Hacker durch einen Angriff auf einen IT-Dienstleister aus dem Raum Würzburg. Überraschende Wende für den österreichischen Unternehmer René Benko. Der 49-Jährige, der seit Januar 2025 in Untersuchungshaft sitzt, kommt aus dem Gefängnis. Das Landgericht Innsbruck hat entschieden, dass Benko eine elektronische Fußfessel bekommt und in den überwachten Hausarrest geht. Erst Ende September war Benko wegen Betrugs an seinen Gläubigern zu 30 Monaten Haft verurteilt worden. Diebe haben in Tschernitz zugeschlagen. Aus einer Garage an der Südhöhe klauten sie ein Motorrad. Die Täter brachen das Schloss auf, nahmen eine weiße Aprilia RS125 und 4 Kompletträder mit Alufelgen mit. Der Wert liegt bei rund 6.000 Euro, der Sachschaden an der Garage bei rund 50 Euro. Die Ermittlungen laufen.
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10: Wechselhaft mit einem Mix aus Sonne und Wolken geht es durch den Tag. Bei maximal 16 Grad bleibt es trocken. Morgen wird es ähnlich sein bei 17 Grad. Der Freitag dann sonnig bei bis zu 20 Grad. Schauen wir auf die Straßen. A4 Richtung Görlitz zwischen Ohorn und Burgau. 4 Kilometer Stau plus 20 Minuten. In Dresden Unfall auf der Donaustraße. Höhe am Viertelacker statt auswärts momentan gesperrt. Es kommt zu Stau. Und geblitzt wird in Heidenau auf der B172 Richtung Pirna sowie in Radebeul auf der Moritzburger Straße in Höhe Kottenleite auswärts. Staus und Blitzer melden Sie uns kostenlos über die 0-3x800 und die 4. Allen unterwegs eine gute Fahrt.
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13: Und ich habe noch eine wichtige Meldung von der A4, die gerade reingekommen ist. Dresden Richtung Chemnitz. In Höhe Dresden-Altstadt eine ungesicherte Unfallstelle auf der mittleren Spur. Und Personen auf der Fahrbahn bitte unbedingt vorsichtig machen dort. Und natürlich auch sonst schön vorsichtig fahren. Schönen Tag wünsche ich.
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1: Kygo, Khalid und Griffin, Save My Love.
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Achtung, liebe Autofahrer, eine wichtige Meldung von der A4 Görlitz Richtung Dresden. Zwischen Salzenforst und Uhest am Taucher Gegenstände auf der Fahrbahn. Das ist, um es genau zu nehmen, ein Holzbrett. Dort unbedingt vorsichtig machen. Und weil ja gerade Urlaubszeit ist, sage ich nochmal schnell Bescheid. 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
8: Das Ferienwetter hatten wir für die nächsten Tage doch so bestellt. Heute schön mit Sonne und ein paar Schleierwolken am Nachmittag bis 18 Grad. Dann morgen auch Sonne und Wolken im Mix, Freitag bis 20 Grad. Achtung, liebe Autofahrer, A4 Görlitz Richtung Dresden zwischen Salzenfurst und Ühest am Taucher, Gegenstände auf der Fahrbahn. Außerdem A4 Dresden Richtung Görlitz zwischen Ohorn und Burkau ein Unfall. Der Verkehr wird an der Unfallstelle vorbeigeführt und wir haben zwischen Ohorn und Burkau 4 Kilometer Stau. In Dresden auf der Donaustraße ein Unfall in Höhe Viertelackerstadt. Auswärts haben wir da eine Sperrung und geblitzt wird in Heidenau auf der B172 an der Star-Tankstelle Richtung Pirna. Allen unterwegs wünsche ich eine gute Fahrt. Kommen Sie gut an.
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8: Das ist korrekt so und gleich gibt's unter anderem Eagle Eye Cherry. Hallo zusammen. 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

0: Kult 90er, Eagle Eye Cherry und Safe Tonight. Und der Schwede, Eagle Eye Cherry, habe ich gerade gesehen, spielt am 21. November in Dresden ein Konzert. Und das ist heute bei uns los.
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2: Heute geht's vielleicht mal in die Herkuleskeule in den Kulturpalast. Ab 19.30 Uhr läuft da das Stück 9 Quadratmeter 800 kalt. Da geht's um ein sehr, sehr witziges WG-Casting, wo verschiedenste Charaktere versuchen, ein völlig überteuertes WG-Zimmer zu bekommen. Vom Dynamo-Fan über die elternhassende Erzieherin bis hin zum CO2-neutralen Panzerfahrer ist da wirklich alles dabei und dementsprechend ergeben sich da auch total witzige Gespräche und Situationen. Also schauen Sie sich das doch gern mal an.
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0: Ja, und Nina Chuba wirbt für die Herbstferien jetzt für die Schweiz. Unser Musikmann Mark Matthew ist hier. Wie muss ich mir das bitte schön vorstellen?
1: Ja, Andrea, Nina schwärmt für die Schweiz, was die bunten Wälder angeht, lecker Fondue essen und so weiter. Denn sie ist das neue Werbegesicht für die Herbstkampagne von Schweiz Tourismus und löst damit Tennislegende Roger Federer ab.
0: Verrückt. Und die Schweizer haben sich mit Nina Chuba auch was Besonderes einfallen lassen? Ein virales Versteckspiel auf Social Media, ja?
1: Ja, Nina hat da so einen ganz bestimmten Verdacht ins Rollen gebracht. Sie glaubt nämlich, die Schweizer behalten das spektakuläre Nebelmeerklamm heimlich für sich, genauso die angenehmen Temperaturen und die leeren Wanderwege, um den Herbst gar nicht erst mit uns teilen zu müssen. Das sehen wir im Netz. Andrea, du bist da auch Schweiz-Fan. Hättest du auch übernehmen können.
0: Ja, hast eigentlich recht. Finde den Fehler. Danke, Marc. Tipptopp würden die Schweizer sagen und hier kommt zur Feier des Tages der passende Geburtstagsparty-Song für und von Nina Chuba, Wildberry Lily.
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9: Mit Michael Daub, guten Tag. 5 Monate nach seiner Hirnblutung hat Dynamo-Verteidiger Lars Bünning erstmals darüber gesprochen. Beim Schwarz-Gelb-Talk blickte der 28-Jährige auf die entscheidende Operation zurück.
10: Das war eigentlich der entscheidende Tag dann, wo es darum ging, lebt er, ja oder nein? Kann er wieder gehen, ja oder nein? Und das sind alles Sachen, wenn wir hier heute sitzen und ich kann flüssig mit euch sprechen und hier reinmarschieren und meinem Sohn auf die Stirn küssen, weil ich stehen kann, sind das Sachen, wo man unendlich dankbar für sein darf.
9: Bünning wurde vor einer Woche zum ersten Mal Vater. Sein Ziel ist die Rückkehr auf den Fußballplatz. Die schwarz-rote Koalition hat ihren Streit über die Einführung einer Zuckersteuer auf Getränke beigelegt. Nach Medienberichten ist eine Steuer in 2 Stufen vorgesehen. Für Getränke mit einem Zuckergehalt ab 5 oder 8 Gramm pro 100 Milliliter soll ein Steuersatz von 26 bzw. 32 Cent gelten. Nach seiner Lungen-OP hat Papst Leo XIV. Eine ruhige Nacht im Krankenhaus verbracht. Das teilte der Vatikan mit. Dem 71-Jährigen musste gestern ein Teil der Lunge entfernt werden, weil sich dort Krebs gebildet hatte. Bundespräsident Steinmeier wünschte Leo Ruhe und Kraft für seine Genesung. Die Trockenheit macht den sächsischen Wäldern erneut zu schaffen. Laut Sachsenforst fiel in diesem Jahr bislang weniger Regen als im Vorjahr und deutlich weniger als im Mittel der Jahre 1991 bis 2020. Die Folgen für die Vitalität der Bäume seien schon jetzt absehbar. Die Ergebnisse der Waldzustandserhebung gibt es im Dezember. Beim Borkenkäfer bleibt die Lage dagegen unproblematisch. Es gibt wenige Tiere und keine nennenswerten Schäden. An der B170 in Bannewitz, südwestlich von Dresden, hat heute der stationäre Blitzer seinen Betrieb aufgenommen. Er soll für mehr Sicherheit auf der vielbefahrenen Bundesstraße sorgen. Die Anlage steht stadtauswärts, kurz hinter der Kreuzung Boderitzer Straße. Wie Bürgermeister Heiko Wersig mitteilte, sind die Arbeiten abgeschlossen. An derselben Stelle war in der Vergangenheit bereits regelmäßig ein mobiler Blitzer im Einsatz. Auf der vierspurigen B170 sind die Autofahrer häufig zu schnell unterwegs.
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11: Das ist doch Urlaubswetter wie bestellt. Heute schön mit Sonne und Schleierwolken am Nachmittag. Morgen dann auch Sonne und Wolken im Mix und bis 18 Grad. Am Freitag der Knaller dann sogar bis 20 Grad. Hallo auf die Straßen. Achtung in Dresden auf der Donaustraße in Höhe Viertelacker. Ein Unfall. Stadtauswärts haben wir eine Sperrung. Und A4 Görlitz Richtung Dresden zwischen Salzenfurst und Uhüst am Taucher. Da ist ein Holzbrett auf der Fahrbahn. Und A4 Dresden Richtung Görlitz zwischen Ohorn und Burkau. Ein Unfall. Der Verkehr wird an der Unfallstelle vorbeigeführt. Und wir haben zwischen Ohorn und Burkau 4 Kilometer Stau. Dauert eine Viertelstunde länger zurzeit. Und nicht vergessen, der neue Superblitzer, der jetzt auf der Hansastraße stadteinwärts steht. Allen unterwegs gute Fahrt.
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14: Hallo am Feelgood-Mittwoch. Viel Spaß im Urlaub oder mit den Lieblingskollegen oder unterwegs und viel Musik natürlich jetzt mit der nächsten Hit-Halben Stunde. Tschüss.

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0: Music at the Disco und Hi Hi Hopes. 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
14: Das ist doch Urlaubswetter wie bestellt. Heute schön mit Sonne und Schleierwolken am Nachmittag. Morgen dann auch Sonne und Wolken im Mix und bis 18 Grad. Am Freitag der Knaller dann sogar bis 20 Grad. Hallo auf die Straßen. Achtung, in Dresden auf der Donaustraße in Höhe Viertelacker. Ein Unfall. Stadt auswärts haben wir eine Sperrung. Und A4 Görlitz Richtung Dresden zwischen Salzenfurst und Uhüst am Taucher. Da ist ein Holzbrett auf der Fahrbahn. Und A4 Dresden Richtung Görlitz zwischen Ohorn und Burkau. Ein Unfall. Der Verkehr wird an der Unfallstelle vorbeigeführt. Und wir haben zwischen Ohorn und Burkau 4 Kilometer Stau. Dauert eine Viertelstunde länger zurzeit. Und nicht vergessen, der neue Superblitzer, der jetzt auf der Hansastraße statt einwärts steht. Allen unterwegs gute Fahrt.
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14: Mit Andrea Krüger. Da habe ich was vergessen. Jetzt kommt Shakira. Hallo zusammen.

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Bei uns ist ja heute das Thema Secondhand und online sicher kaufen und verkaufen Thema. Der Herbst ist ja sowieso Um- und Ausräumzeit und dazu jetzt auch noch ein Buchtipp von Marie Kondo Magic Cleaning. Darin geht es um das richtige Aus- und Aufräumen und wie das das Leben verändert. Die Japanerin hat ganz viele wertvolle Tipps, sagt, warum täglich ein bisschen nichts bringt und man der Familie nicht zeigen sollte, was man wegwirft. Und es gibt natürlich auch Tipps, die helfen, wenn man es nicht übers Herz bringt, Dinge wegzuwerfen. Und die wichtigste Message finde ich, nur was glücklich ist, darf bleiben.

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0: Kamerad ist das mit Be Mine. Und jetzt mal genau hinhören. Was ist das? Ist ein bisschen schwer, muss ich zugeben. Dafür hilft uns Sebastian Exner von der MIBRAG.
1: Heute sind wir beim Großgerätetransport über die B176 zwischen Neukieritzsch und Greutsch.
0: Genau, also ein Riesenbagger, der da umgesetzt werden muss. Unsere Reporterin Clarissa Kunert schaut sich das alles mal an und meldet sich dann nächste Stunde. Der Koloss fährt übrigens 8 Meter pro Minute. Dann können wir jetzt nochmal alle ausrechnen, wie viel km/h das sind. Und bei meinem lieben Kollegen Axel Metz ist dann eine nächste Stunde Leistungskontrolle. Schönen Nachmittag.

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6: Mit Nathalie Feigl. Guten Tag. An der B170 in Bannewitz geht heute der stationäre Blitzer in Betrieb. Er soll für mehr Sicherheit auf der vielbefahrenen Bundesstraße sorgen.
7: Die Anlage steht stadtauswärts, kurz hinter der Kreuzung Bodaretzer Straße. Wie Bürgermeister Heiko Wersich mitteilte, sind die Arbeiten abgeschlossen. An derselben Stelle war in der Vergangenheit bereits regelmäßig ein mobiler Blitzer im Einsatz. Auf der vierspurigen B170 sind Autofahrer häufig zu schnell unterwegs. Teilweise wird mit 80 km/h durch den Ort gefahren. Dabei gilt ab dem Ortseingangsschild Richtung Diepoldeswalde Tempo 50.
6: In Dresden heulen heute Nachmittag wieder die Sirenen. Grund ist der stadtweite Probealarm, Punkt 15 Uhr. Dabei ist ein Signal zu hören, das erst anschwillt, dann gehalten wird und schließlich wieder abschwillt. Mit dem Test überprüft die Stadt viermal im Jahr ihre Warnanlagen. Dresden verfügt über 210 Sirenenstandorte, die neben Signaltönen auch Sprachdurchsagen übertragen können. Dank Akkus funktionieren die Anlagen bei einem Stromausfall bis zu 48 Stunden weiter. Eine Familie aus Sachsen ist zum Ferienstart im Spreewald nur knapp einer Katastrophe entgangen. Den Erzgebirgern ist auf einem Naturcampingplatz in Lübbenau ein riesiger Baum auf den Wohnwagen gekracht. Laut Polizei handelt es sich um eine 25 Meter hohe Eiche. Bei dem Unglück erlitten drei Kinder im Alter von 9, 11 und 14 Jahren glücklicherweise nur leichte Verletzungen. Sie mussten im Rettungswagen behandelt werden. Nach Auskunft der zuständigen Rettungsleitstelle drohte sogar ein weiterer Baum auf den Campingwagen zu fallen. Auf Getränke mit Zuckerzusatz soll künftig eine Extrasteuer anfallen. Einen entsprechenden Vorschlag der schwarz-roten Koalition hat das Kabinett in Berlin auf den Weg gebracht. Vor allem Softdrinks könnten damit für die Verbraucher teurer werden. Der Beschluss im Bundestag steht allerdings noch aus. Die neue Steuer soll ab Juli 2027 zum Beispiel auf Limonaden oder Eistees anfallen. Das Bundeskabinett hat zudem Eckpunkte für ein Social-Media-Verbot für unter 13-Jährige beschlossen. Plattformen wie TikTok, Snapchat oder Instagram sollen für Jüngere tabu sein, bis eine EU-weite Regelung kommt. Ein konkretes Gesetz gibt es aber noch nicht.
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8: Das sieht doch ganz nett aus bei uns in Dresden. Stadt und Land bleibt auch halbwegs freundlich, auch wenn die Wolken mal dicker sein sollten, bis zu 16 Grad. Morgen dann erstmal Schleierwolken, viel Sonnenschein und bis zu 17 Grad, später dann wieder dickere Wolken. Auf der A4 Chemnitz Richtung Dresden staut sich's nach einem LKW-Unfall zwischen Hainichen und Berbersdorf 20 Minuten mehr einen Plan. Blitzer bei uns in der Stadt auf der Hansastraße, der Platanenstraße stadteinwärts jeweils, auf der Tögelstraße stadtauswärts, dann zwischen Kreischer und Dresden an der Hummelmühle in Richtung Dresden und in Meißen ein Blitzer auf der Zaschendorfer Straße in Richtung Neu-Sörnewitz. Kommen Sie gut und sicher an Ihr Ziel.
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8: Ja, das stellt man immer erst eine Weile nach der Mittagspause fest, dass das, was es in der Kantine gab, nur dann eine ernstzunehmende Mahlzeit ist, wenn man hinterher den Gürtel wenigstens ein Loch weitermachen muss. Von mir gibt's für Sie als Verdauungshilfe schön viel abwechslungsreiche Musik. Gleich aus den 80ern. Sonniges von Katrina and the Waves. Und jetzt Ava Max. Sweet but Psycho.

0: Der Musiker Ed Sheeran hat eine ganz einfache Regel, wenn es um seine Musik geht.
1: I think the key to success being a musician and a songwriter is always be honest.
0: Ich denke, der Schlüssel zum Erfolg als Musiker und Songschreiber ist, immer ehrlich zu sein, sagt er. Diese Ehrlichkeit spürt man sogar, wenn man seine Texte nicht versteht.
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3: Martin Garrix und Ed Sheeran. Repeat it.

0: Von diesem La La La kriegen wir seit 25 Jahren einfach nicht genug.
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0: Und ich habe noch viel mehr tolle Musik für Sie. Diese fantastische Stimme gehört Teddy Swims, Mr. Know-It-All, gleich als nächstes hier bei uns.
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0: Auch wenn die Wolken ein bisschen dicker sind über Dresden Stadt und Land, es ist in Summe freundlich heute Nachmittag bei bis zu 16 Grad. Morgen auch erstmal Sonnenschein, ein paar Schleierwolken, später zieht sich's wieder mehr und mehr zu, bleibt aber trocken bei bis zu 17 Grad. Auf der A4 Chemnitz Richtung Dresden Unfallstau zwischen Hainichen und Berbersdorf und geblitzt wird im Stadtgebiet auf der Hansastraße und der Platanenstraße stadteinwärts, auf der Tögelstraße stadtauswärts. Es blitzt zwischen Kreischer und Dresden an der Hummelmühle in Richtung Dresden und in Meißen einer auf der Zaschendorfer Straße in Richtung Neusörnewitz. Stauseblitzer melden Sie kostenlos an die 03x800 und die 4.
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0: Wenn Sie oder ich umziehen, dann ist das ja auch meist ein mittlerer Drehauf. Aber wenn ein Braunkohleförderbagger umzieht, dann ist das, als würde ein ganzer Neubaublock am Stück umziehen. Das ist ein echtes Spektakel, das da im Leipziger Land abläuft. Wir schalten für Sie zum Ort des Geschehens zu unseren Reportern gegen 14:30.

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0: Die B176 bei Leipzig ist bereits seit gestern gesperrt und das wegen eines ziemlich großen Spektakels. Denn der letzte Eimerkettenbagger aus dem Braunkohletagebau bei Greutsch ist heute zu seiner letzten Station unterwegs. Unsere Reporterin Clarissa Kunert ist für Sie dabei. Wie sieht's denn da aus?
1: Ja, Axel, also das ist wirklich hier super beeindruckend. Die Sonne scheint, es ist wunderschön warm, die Windräder um mich herum drehen sich und mittendrin steht da noch dieser riesige Metallkoloss. Ich würde eher sagen, das sieht aus wie ein Mehrfamilienwohnhaus, so 4 bis 5 Etagen. Aber wie groß genau der ist und wie schnell er sich bewegt, das weiß der Pressesprecher der MIPRAG, Sebastian Exner, viel besser als ich.
2: Das heutige Ereignis umfasst den Transport des Eimerkettenbaggers 353, hat ein Gewicht von 1030 Tonnen. Eine Länge von 82 Metern, eine Höhe von 21 Metern und eine Breite von 19 Metern. Er bewegt sich sehr gemächlich mit 6 Metern pro Minute. Die Gesamtstrecke des Transports beträgt ungefähr 10 Kilometer.
1: Wie lange braucht denn der Bagger dann von A nach B?
2: Die Gesamtdauer des Transports beträgt etwa einen Monat. Natürlich fährt er nicht durchgehend, er macht auch Pausen und Halt. Wir müssen ja die entsprechenden Streckenabschnitte vorbereiten und auch nachbereiten.
1: Das heißt, heute ist der Beginn des Monats oder stecken wir da wirklich mittendrin?
2: Wir stecken mittendrin.
1: Gut, das heißt, bis Weihnachten ist er dann schon angekommen?
2: Definitiv.
1: Gut, Axel, bis Weihnachten müssen wir zum Glück nicht stehen. Heute stand ja erstmal nur die Überquerung der B176 auf dem Plan und die ist jetzt geschafft. Damit kann der Bagger seine Reise fortsetzen. Voraussichtlich bis Ende des Monats soll er dann weiter unterwegs sein, bis er dann in seinem neuen Tagebau angekommen ist.
0: Na, dann läuft ja alles glatt und du musst zum Glück nicht noch im Schnee stehen, um dem Bagger hinterherzuschauen. Vielen Dank, Clarissa Kunert.
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Sachsen landet einen Treffer in den Top 10 der lebenswertesten Metropolen weltweit. Hinter dem australischen Canberra, Bergen in Norwegen, Singapur, Grenoble, Bern, Oslo und Luxemburg. Da kommt schon Dresden auf Platz 8. Vor Paris, Berlin, München oder Sydney. Das zeigt der aktuelle Global Cities Index aus Oxford. Ja, Dresden ist toll, das kann man nur so bestätigen. Aber dass Leipzig erst auf Platz 69 gelandet ist, hinter Berlin, das verstehe ich ganz ehrlich nicht so ganz.

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4: Mit Nathalie Feigl. Guten Tag. Mit dem Herbst hat auch die Saison für Städtereisen begonnen. Die Plattform Ferienwohnungen.de wollte wissen, welche deutschen Altstädte bei Kurzurlaubern oder Ausflüglern besonders beliebt sind. Für das Ranking wurden Google-Suchanfragen mit dem Zusatz Altstadt ausgewertet. Dabei schaffte es Dresden auf Platz 20 der Beliebtheitsskala mit rund 6.800 Suchanfragen im Monat. Platz 1 ging an Heidelberg mit über 6-mal so viel. Große Metropolen wie Berlin oder München sucht man in den Top 20 vergeblich. Das Präventionsprojekt Kiezlichter aus der Neustadt steht auf der Kippe. Im Entwurf für den städtischen Doppelhaushalt 2027-28 sind keine Mittel mehr für die Schlichtungsteams vorgesehen, die vor Ort Konflikte entschärfen. Die SPD Dresden kritisierte die geplante Streichung der Gelder. Luise Lippert berichtet.
5: Die SPD will das Projekt nicht nur erhalten, sondern auch auf die Altstadt ausweiten. Vor allem auf den Bereich rund um den Postplatz. Dort nehmen Konflikte und Unsicherheitsgefühle immer weiter zu. Polizei und Ordnungsamt allein könnten diese Probleme nicht lösen. Zusätzlich schlägt die SPD einen Altstadtkümmerer vor. Der soll künftig Ansprechpartner für Anwohner, Gewerbetreibende und soziale Einrichtungen sein.
4: Überfahrt im Schneckentempo. Ein über 1000 Tonnen schwerer Tagebaubagger hat heute die B176 bei Leipzig überquert. Dafür hatte die Bundesstraße zwischen Greutsch und Neukieritzsch im Vorfeld eine Schutzschicht unter anderem aus Vlies und Kies bekommen. Mit einer Geschwindigkeit von 6 Metern pro Minute, also 0,36 km/h, machte sich der Gigant vom Abbaufeld Schlehenhain auf den Weg nach Perris. Dort soll der über 80 Meter lange sogenannte Eimerkettenbagger bis zum beschlossenen Kohleaus im Jahr 2035 weiter Braunkohle fördern. Nicht nur zuckerhaltige Getränke, sondern auch Zigaretten werden wohl bald deutlich teurer. Der Finanzausschuss des Bundestags hat für ein entsprechendes Vorhaben gestimmt. Von 2027 bis 2030 werden die Steuersätze demnach schrittweise nach oben gehen. 2030 könnte eine Packung mit 20 Zigaretten knapp 4 Euro mehr kosten als derzeit, also dann rund 12 Euro.
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6: Ganz schön dicke Wolken, die sich da auftürmen am Himmel über Dresden Stadt und Land. Aber die Sonne macht das alles wett. Goldener Oktober bei 16 Grad. Morgen auch viel Sonnenschein, später dann wieder ein paar dickere Wolken und bis zu 17 Grad. Ein Unfall in Dresden auf der Hertha-Lindner-Straße, Kreuzung Schweriner Straße, auf der B101 zwischen Nossen und Oberäuler. Stockender Verkehr, 10 Minuten Zeitverlust. Und A4 Chemnitz Richtung Dresden, Unfallstau zwischen Hainichen und Berbersdorf, 10 Minuten extra. Blitzer auf der Hansastraße und der Platanenstraße stadteinwärts, der Tögelstraße stadtauswärts und zwischen Kreischer und Dresden an der Hummelmühle in Richtung Dresden.
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6: So, gleich geht's ab in die finale Runde vor dem Feierabend. Davor nehmen wir uns noch ein bisschen Zeit für Romantik am Arbeitsplatz. Händchen halten mit der Kaffeetasse. Und dazu gibt's aus den 80ern Pat Benatar, Love is a Battlefield, gleich nach Avicii.

0: immer wieder ein Genuss. Pink bei uns am Mittwochnachmittag und da kommt noch viel mehr tolle Musik auf Sie zu. Unter anderem James Blunt, Lost Frequencies und Bastille sind mit dabei. Vanessa Carlton gleich als nächstes, 1000 Miles.
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2: Silke, eine kleine Frage und die richtige Antwort bringt Futtergeld. Hast du Haustiere?
3: Ja, eine Katze, wie man im Hintergrund hört.
2: Um was für ein Tier geht's heute?
4: Es geht um Schnecken. Klingt komisch, aber wirklich, viele Leute haben, ach, Ratschnecken sind das, die man so als Haustiere haben kann. Und zwar, die Frage ist ganz einfach, wie schnell ist denn eigentlich Schneckentempo? So die klassische Gartenschnecke, wie viel Meter schafft die in einer Stunde? A, 1 Meter pro Stunde. B, 3 oder 4 Meter pro Stunde. Oder C, 8 Meter pro Stunde. So die ganz normale Gartenschnecke, so mit Häuschen oben drauf.
3: A.
4: Ja. 1 Meter pro Stunde.
2: Es gibt ja auch Turboschnecken. Ja. Die haben so einen Turbolader hinten, ne? So ein Schneckenhaus. Und da sind die ein bisschen schneller.
3: Ja, dann nehmen wir doch B, ja.
4: B, 3, 4 Meter. 3, 4 Meter. Und das ist richtig.
2: Ja! 3 bis 4 Meter in der Stunde schafft die gemeine Schnecke. Das verschafft dir und deiner Miezekatze Futtergeld. Silke, vielen, vielen Dank fürs Mitmachen. Tschüssi.
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10: Sonne und Wolken im Wechsel für Dresden Stadt und Land. Es bleibt trocken heute Nachmittag bei 16 Grad. Die Nacht nur leicht bewölkt bei 7 Grad. Morgen geht's mit stellenweisem Frühnebel los. Später dann freundlich bei 17 Grad. Freitag auch ganz nett und trocken bei bis zu 20 Grad. Ein Unfall auf der Hertha-Lindner-Straße an der Kreuzung zur Schweriner Straße. Dann ein LKW-Unfall auf der A4 Chemnitz Richtung Dresden. Der sorgt zwischen Hainichen und Berbersdorf für 10 Minuten Zeitverlust im Stau. Blitzer auf der Hansastraße stadteinwärts der Tögelstraße. Straße statt auswärts und zwischen Kreischer und Dresden an der Hummelmühle in Richtung Dresden. Wenn Sie noch was sehen, gerne melden. Nummer ist kostenlos 03x800 und die 4.
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10: Und einen guten Tipp für Ihren Feierabend mitten in der Woche, den gibt's halb 4. Und jetzt Baby Rexha.

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1: Morgen geht's vielleicht mal wieder ins Verkehrsmuseum. Da gibt's ja ganz viele spannende Ausstellungen, vom Reisen über Physik bis hin zum Straßen- und Schienenverkehr. Außerdem ist da morgen Tag der offenen Motorhaube. Also alle, die schon immer mal wissen wollten, was unter der Motorhaube echter Klassiker steckt, die sind da genau richtig. Da wird man quasi einmal durch die Geschichte der Automobiltechnik geführt. Los geht's da 11 Uhr und dann läuft das Ganze bis 15 Uhr. Extra bezahlen oder sich anmelden muss man übrigens nicht.
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Gewonnen hat ihn keiner von uns, deswegen sind Sie und ich ja heute alle pünktlich auf Arbeit erschienen. Stimmt's? Gewonnen hat ein 35-Jähriger aus NRW. Ja, wenn er gut auf sein gewonnenes Geld aufpasst, könnte es bis zur Rente reichen. 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
2: Mit Nathalie Feigl. Guten Tag. Bei einer großen Verkehrskontrolle hat die Polizei gestern in Radebeul über 280 Fahrzeuge überprüft. Der Fokus bei dem 8-stündigen Einsatz an der Meißner Straße lag auf Alkohol und Drogen am Steuer. Die Beamten registrierten 10 Straftaten, darunter Alkoholverstöße, Drogenbesitz, Fahren ohne Fahrererlaubnis, Urkundenfälschung sowie Widerstand gegen Vollstreckungsbeamte. Zudem wurden in 42 Fällen Buß- und Verwarngelder verhängt und 10 Mängelscheine ausgestellt. Der Netzbetreiber Sachsennetze hat eine neue Hochspannungsleitung zwischen Polenz bei Neustadt in Sachsen und Sebnitz fertiggestellt. Das teilte Sachsenenergie mit.
3: Die rund 7 Kilometer lange Leitung ersetzt die bisherige Trasse, die Anfang der 90er Jahre gebaut wurde. Statt 21 gibt es jetzt 24 neue Masten, die die Leitung widerstandsfähiger und gegen hohe Belastungen wie Eis machen sollen. Bis 2028 will Sachsennetze in Dresden und Ostsachsen rund 170 Kilometer Hochspannungsleitungen modernisieren, verstärken oder neu bauen.
2: Das verfügbare Einkommen in Sachsen ist 2024 weiter gestiegen. Pro Kopf standen den Menschen durchschnittlich rund 26.800 Euro zur Verfügung, gut 1.000 Euro mehr als im Vorjahr. Am höchsten war das Einkommen erneut im Landkreis Leipzig mit über 28.000 Euro. Das größte Plus verzeichnete allerdings der Landkreis Görlitz. Hier stieg das Pro-Kopf-Einkommen um 5,3% auf gut 25.500 Euro. Im Vergleich zum Bundesdurchschnitt fällt das Einkommen in Sachsen weiterhin deutlich geringer aus, zuletzt um fast 11%. Die schwarz-rote Koalition hat ihren Streit über eine Steuer auf zuckergesüßte Getränke beigelegt. Ab Mitte nächsten Jahres sollen laut einem Kabinettsbeschluss je nach Zuckergehalt 26 oder 32 Cent Steuer fällig werden. Kleine Hersteller sollen davon ausgenommen sein. Jeder dritte Mieter in deutschen Großstädten hält seine Miete für zu hoch. Das zeigt eine Umfrage im Auftrag des Deutschen Gewerkschaftsbunds. 64% finden ihre Miete angemessen. Deutliche Unterschiede gibt es beim Alter. Unter 30-Jährige klagen am häufigsten über zu hohe Mieten. Bei den über 60-Jährigen sind es nur 17%.
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4: Dicke Wolken, aber auch sonnige Momente. So sieht's heute Nachmittag bei uns in Dresden Stadt und Land aus. Temperaturen bei 16 Grad. Die kommende Nacht nur leicht bewölkt bei 7 Grad. Morgen geht's stellenweise mit Frühnebel los. Später dann freundlich bei 17 Grad. Freitag auch ganz schön mit Sonne und Wolken. Trocken bei 20 Grad. Im Stadtverkehr ein Unfall auf der Hertha-Lindner-Straße an der Kreuzung zur Schweriner Straße. Und es blitzt auf der Tögelstraße stadtauswärts, auf der Bahnhofstraße in Groß-Tschachwitz Richtung Klein-Tschachwitz und dann noch ein Blitzer zwischen Kreischer und Dresden an der Hummelmühle in Richtung Dresden. Staus und Blitzer melden Sie kostenlos an die 03x800 und die 4.
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4: Wenn zum Kaffeetrinken gerade so ein kleiner süßer Zahn am Nerven ist, kleiner Tipp fürs schlechte Gewissen, viel besser als Kekse essen, klingt Cookies löschen.

0: Die Sängerin Olivia Rodrigo ist gerade sehr erfolgreich mit einem Song darüber, wie es ist, ein erstes Date zu haben.
1: Yeah, I just wanted to capture this sort of energy of being on a great first date, of like really liking someone and hoping that it works out and being a little nervous and anxious, and that's the idea behind it.
0: Ja, sagt sie, ich wollte die Energie beim ersten Date einfangen. Wenn man jemanden echt mag, die Hoffnung, dass es ein tolles Date wird, das nervös sein und alles das. Das ist die Idee dahinter. Und die hört sich richtig gut an.
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5: Sonne und Wolken im Wechsel, es bleibt meist trocken bei 16 Grad. Abends und nachts nur wenige Wolken am Himmel über Dresden, Stadt und Land. Temperaturen gehen runter auf 7 Grad. Morgen stellenweise Frühnebel möglich, später dann freundlich bei 17 Grad. Freitag auch nett bei bis zu 20 Grad. Ein Unfall an der Hertha-Lindner-Straße, Kreuzung Schweriner Straße und A13 Berlin Richtung Dresden. Defekter LKW zwischen Thiendorf und Radeburg. Die Standspur und die rechte Spur sind gesperrt für den Radwechsel. Blitzer auf der Tögelstraße stadtauswärts. In Groß-Tschachwitz auf der Bahnhofstraße Richtung Klein-Tschachwitz und zwischen Kreischer und Dresden an der Hummelmühle. Kommen Sie gut und sicher an.
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5: Halbzeit in der ersten Herbstferienwoche. Sind die Ferienkids noch ausgelastet? Wenn ja, dann lehnen sie sich ganz entspannt zurück. Ansonsten haben wir ein paar gute Anregungen gegen 4:30.

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3: Natur erleben und Tiere entdecken, das könnt ihr ganz wunderbar bei einem Ferienausflug in den idyllisch gelegenen Tierpark Resa, direkt am historischen Kloster. Rund 400 Tiere in 75 Arten könnt ihr mit eurer Familie hier besuchen. Ein absolutes Highlight sind die quirligen Zwergotter, die an den Wochenenden immer um 14 Uhr öffentlich gefüttert werden. Dazu lockt ein Streichelzoo mit Zwergziegen und Zwergschafen zum Kuscheln.
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0: 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Das ist ja mal interessant, gerade in den Ferien. Ein Qantas-Flug von Italien nach Australien ist am Samstag gestrichen worden, nachdem an Bord vom Flugzeug Bettwanzen festgestellt worden sind. Ausgerechnet in der Economy Class. 17 Stunden Nonstop-Flug. Da sitzt man schon eng und dann muss man sich auch noch stundenlang kratzen.
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5: Mit Nathalie Feigl. Guten Tag. Bei einem schweren Unfall in der Wilsdruffer Vorstadt hat es am Nachmittag mehrere Verletzte gegeben. An der Kreuzung Schweriner Straße, Hertha-Lindner Straße sind aus noch

0: bislang unbekannter Ursache zwei Skodas kollidiert. Dabei wurden nach Informationen unseres Reporters 5 Insassen verletzt. Sie wurden zur Behandlung ins Krankenhaus gebracht. Durch die Unfallaufnahme und die Aufräumarbeiten kam es zu erheblichen Verkehrsbehinderungen, auch im Bus- und Straßenbahnverkehr. Die Polizei ermittelt zur Unfallursache. An der B170 in Bannewitz geht heute der stationäre Blitzer in Betrieb. Er soll für mehr Sicherheit auf der vielbefahrenen Bundesstraße sorgen.
1: Die Anlage steht stadtauswärts, kurz hinter der Kreuzung Bodaretzer Straße. Wie Bürgermeister Heiko Wersig mitteilte, sind die Arbeiten abgeschlossen. An derselben Stelle war in der Vergangenheit bereits regelmäßig ein mobiler Blitzer im Einsatz. Auf der vierspurigen B170 sind Autofahrer häufig zu schnell unterwegs. Teilweise wird mit 80 km/h durch den Ort gefahren. Dabei gilt ab dem Ortseingangsschild Richtung Dippoldeswalde Tempo 50.
0: Auf Getränke mit Zuckerzusatz soll künftig eine Extrasteuer anfallen. Einen entsprechenden Vorschlag der schwarz-roten Koalition hat das Kabinett in Berlin auf den Weg gebracht. Vor allem Softdrinks könnten damit für die Verbraucher teurer werden. Der Beschluss im Bundestag steht allerdings noch aus. Die neue Steuer soll ab Juli 2027 zum Beispiel auf Limonaden oder Eistees anfallen. Das Bundeskabinett hat zudem Eckpunkte für ein Social-Media-Verbot für unter 13-Jährige beschlossen. Plattformen wie TikTok, Snapchat oder Instagram sollen für Jüngere tabu sein, bis eine EU-weite Regelung kommt. Ein konkretes Gesetz gibt es aber noch nicht. Schock für die DSC-Volleys. Kapitänin und Libera Patricia Nestler hat sich beim Bundesliga-Auftakt gegen Stuttgart einen Teilriss des vorderen Kreuzbandes zugezogen. Die wichtige Leistungsträgerin wird den Dresdnerinnen damit für mehrere Monate fehlen. Cheftrainer Alexander Weibel sprach von einem extrem bitteren Verlust für die Mannschaft. Der Verein prüft nun mögliche Optionen auf dem Transfermarkt, um den Ausfall der Führungsspielerin zu kompensieren.
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3: Sonne und Wolken im Wechsel bei uns in Dresden Stadt und Land. Es bleibt meist trocken bei 16 Grad. Abends und nachts nur wenige Wolken am Himmel bei 7 Grad. Morgen geht es stellenweise mit Frühnebel los, später dann freundlicher bei bis zu 17 Grad. Es stockt auf der B6 zwischen Albertplatz und Schillerstraße. Viertelstunde Zeitverlust und eine Unfallsperrung gibt es auf der Hertha-Lindner-Straße an der Kreuzung zur Schweriner Straße. Auf der A4 Vorsicht in beiden Richtungen zwischen Wildermann und Neustadt. Personen auf der Fahrbahn. Geblitzt wird auf der Tögelstraße, auf der Bahnhofstraße Richtung Kleinschachwitz und zwischen Kreischer und Dresden an der Hummelmühle.
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3: Wenn Sie auf der Fahrt nach Hause noch am Supermarkt rechts ran müssen, weil der große Einkauf vom letzten Wochenende nicht bis morgen reichen wird, wir sind bei Ihnen auf der Strecke und auch bei der Suche nach einem schönen Parkplatz auf dem Supermarktgelände mit Rock aus den 80ern von Roxette. Und jetzt gibt's was Schönes, Entspanntes von Robin Schulz. Speechless.

0: Das ist echt schön, wenn man seinen Beruf macht, weil man ihn liebt. Da geht's uns Normalos genauso wie den Promis. Nico Santos zum Beispiel.
1: Ich bin ja Musiker geworden, weil ich Musikfan bin, weil ich Musik über alles liebe, weil ich Musik von anderen über alles liebe, auch von meinen Freunden. Und deswegen, ich glaube, man ist so oder so irgendwie davon dann inspiriert.
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3: Nico Santos.

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12: Sonne und Wolken im Wechsel bei uns in Dresden Stadt und Land. Es bleibt meist trocken bei 16 Grad. Abends und nachts nur wenige Wolken am Himmel bei 7 Grad. Morgen geht es stellenweise mit Frühnebel los, später dann freundlicher bei bis zu 17 Grad. Es stockt auf der B6 zwischen Albertplatz und Schillerstraße. Viertelstunde Zeitverlust und eine Unfallsperrung gibt's auf der Hertha-Lindner-Straße an der Kreuzung zur Schweriner Straße. Auf der A4 Vorsicht in beiden Richtungen zwischen Wildermann und Neustadt. Personen auf der Fahrbahn. Geblitzt wird auf der Tögelstraße, auf der Bahnhofstraße Richtung Kleinschachwitz und zwischen Kreischer und Dresden an der Hummelmühle.
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12: Und mit Ihnen, ich wünsche uns einen guten Start in den Mittwochfeierabend.

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2: Es war ein emotionaler Abend gestern in der gläsernen Manufaktur. Lars Bühning ist zum ersten Mal in der Öffentlichkeit aufgetreten, nachdem er im Mai eine Hirnblutung erlitten hatte. Dynamos Abwehrspieler hat darüber emotional und ausführlich gesprochen.
3: Man muss ganz ehrlich sein, es ging um Leben und Tod. Das ist einfach so. Wenn nicht schnell genug gehandelt worden wäre, dann würde ich nicht hier sitzen heute und vor allem nicht in dem Zustand. Aber wie ich schon gesagt hatte, ist mir ganz wichtig, allen, die sowas erleiden müssen oder andere Rückschläge erleiden müssen, es ist nicht vorbei. Im Gegenteil, man muss kämpfen und dann kann man vieles bis alles schaffen.
2: Mittlerweile ist Bühning quasi wieder der Alte, kämpft im Reha-Programm sich zurück, muss sich Anfang Dezember noch einem Routine-Eingriff unterziehen. Aber medizinisch gibt es bei ihm ein Happy End.
3: Ich werde wieder Fußball spielen.
2: Und auch privat gab es in der Vorwoche ein Happy End. Sein Sohn ist zur Welt gekommen.
3: Ich finde, das ist ein optimaler Abschluss von dieser ganzen Geschichte. Man hätte dieses Drehbuch auch nicht kitschiger schreiben können, muss man auch ganz ehrlich sagen. Dass es dann so ein Ende findet mit unserem kleinen Sohn. Und wir sind überglücklich. Das ist das Größte.
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Das ist mal ein gutes Zeichen. Der Einsatz von KI hat bei uns im Land bisher kaum Jobs gekostet. In den Branchen, in denen viel KI eingesetzt wird, sind sogar Jobs dazugekommen. Es braucht ja Leute, um die Fehler auszubügeln, die die KI gemacht hat. Klarer Fall. KI hilft uns, die Probleme zu lösen, die wir ohne sie nicht hätten.

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11: Mit Nathalie Feigl. Guten Tag. Mit dem Herbst hat auch die Saison für Städtereisen begonnen. Die Plattform Ferienwohnungen.de wollte wissen, welche deutschen Altstädte bei Kurzurlaubern oder Ausflüglern besonders beliebt sind. Für das Ranking wurden Google-Suchanfragen mit dem Zusatz Altstadt ausgewertet. Dabei schaffte es Dresden auf Platz 20 der Beliebtheitsskala mit rund 6.800 Suchanfragen im Monat. Platz 1 ging an Heidelberg mit über 6-mal so viel. Große Metropolen wie Berlin oder München sucht man in den Top 20 vergeblich. Mutmaßlicher Millionenbetrug mit gefälschten Corona-Tests in der Oberlausitz. Die Staatsanwaltschaft Görlitz ermittelt in mindestens 58 Fällen gegen Betreiber von Testzentren in Görlitz und Zittau. Unter den Hauptverdächtigen sind ein 62-Jähriger und eine 28-Jährige, die zwischen 2021 und 2023 nie erbrachte Bürgertests für über 1,3 Millionen Euro abgerechnet haben soll. Der Mann befindet sich inzwischen in Untersuchungshaft. Die Polizei hat auf der 14 nordwestlich von Leipzig eine Drohne eingesetzt, um die Einhaltung von ordnungsgemäßen Abständen zwischen Lkw zu kontrollieren. Dabei sind innerhalb kurzer Zeit gestern gleich 43 Verstöße festgestellt worden. Die entsprechenden Brummis wurden danach an einer Rastanlage aus dem Verkehr gezogen und verwarnt. Unzureichende Sicherheitsabstände seien eine der Hauptunfallursachen auf Autobahnen, hieß es als Begründung für die ungewöhnliche Kontrolle. Es war wohl der größte Anschlag auf deutsche und europäische Infrastruktur seit dem Zweiten Weltkrieg. Die Sprengung der Nord Stream Pipelines vor mehr als 4 Jahren. In Hamburg hat heute ein erster Prozess dazu begonnen. Angeklagt ist ein Ukrainer. Ihm wird vorgeworfen, als Anführer einer 7-köpfigen Gruppe für die Explosionen verantwortlich zu sein. Die Bundesanwaltschaft spricht von

0: Kriegsverbrechen. Die Verteidigung fordert, dass das Verfahren eingestellt wird. In der Fußball-Champions League sind heute erneut auch zwei deutsche Teams gefordert. Dortmund muss bei Bodø/Glimt in Norwegen ran. Stuttgart ist beim slowakischen Club Slovan Bratislava zu Gast. Anstoß ist jeweils um 21 Uhr. Das Spitzenspiel bestreiten Manchester City und Titelverteidiger Paris Saint-Germain.
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2: Am Abend und in der Nacht ist der Himmel über unserem Erzgebirge nur leicht bewölkt. Die Temperaturen gehen runter auf 6 bis 2 Grad. Morgen gibt's dann erstmal stellenweise Frühnebel. Danach wird's freundlich bei 11 bis 15 Grad. Auch der Freitag mit Sonnenschein, auch ein paar Wolken. Es bleibt trocken bei 13 bis 17 Grad. Auf der B174 bei Marienberg hat es einen Unfall gegeben. Da haben wir eine Vollsperrung und Stau in beide Richtungen. Und wenn Ihnen noch was aufgefallen sein sollte, ein Stau oder ein Blitzer, dann wäre es echt nett, wenn Sie es uns melden. Das geht einfach und kostenlos unter dieser Nummer 03x800 und die 4.
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2: Ein sehr seltenes Spektakel gab es heute im Leipziger Land zu sehen, wahrscheinlich auch zum letzten Mal. Ein riesiger Braunkohlebagger, der wie in Zeitlupe über eine extra gesperrte Bundesstraße schleicht. Das hat eine Menge Schaulustige angelockt. Unsere Reporter waren mittendrin und fassen alles nochmal für Sie zusammen. Kurz nach 6 Uhr.

0: Ein Bagger, der so hoch ist wie ein Mehrfamilienhaus und so lang wie etwa 830 Einkaufswagen, ist heute im Leipziger Südraum unterwegs gewesen. Die Verlegung dieses riesigen Braunkohlebaggers sorgt auch für eine Sperrung auf der B176 bei Kreutsch. Unsere Reporterin Clarissa Kunert hat sich die ganze Geschichte vor Ort mal angeschaut.
1: Der 1030 Tonnen schwere Eimer-Kettenbagger der MIPRAG ist heute Morgen von Schlehenhain ins Abbaufeld Peres unterwegs gewesen. Dafür musste der Koloss die B176 bei Kreutsch überqueren und die ist für den Spezialtransport knapp 3 Tage gesperrt. Jetzt die gute Nachricht, der Riese hat es geschafft. Mit gerade einmal 6 Metern pro Minute hat er sich in knapp einer Stunde über die knapp 7,50 Meter breite Bundesstraße bewegt. Unter den wachsamen Augen von mir und rund 100 Schaulustigen. Die sind extra früh aufgestanden.
2: 6:30, weil es das letzte Mal jetzt ist, dass der Bagger hier rüber geht und weil es halt auch so groß ist.
3: Wir haben sowas noch nie gesehen und heute hat sich per Zufall die Gelegenheit ergeben, mit den Enkelkindern und dem Schwiegersohn das zu machen.
4: Ja, ich habe hier mal gearbeitet bei der MIPRAG und so Baggertransport ist natürlich was Enormes und da ist Zeit, spielt da keine Rolle.
5: Wir sind 7 Uhr losgefahren und es ist immer interessant, sowas mal zu sehen, wenn sie die Dachabau von einem zum anderen transportieren.
6: Weil ich bin in Rente, ich habe die Zeit dazu.
1: Inzwischen ist der Koloss auf der anderen Straßenseite angekommen. Jetzt räumen die kleinen Bagger die Fahrbahn wieder frei. Und die sehen neben dem Tagebaugiganten tatsächlich eher wie Spielzeug aus. Heißt für sie, morgen früh ab 6 Uhr soll die B176 wie geplant wieder freigegeben werden.
0: Dann dürften die Kameraspeicher ja voll sein.
1: Oh ja, da sagst du was. Ich habe auch schon die schönsten rausgesucht und auf unsere Website geladen.
0: Dann machen Sie sich am besten selbst ein Bild von diesem Baggerriesen. Klicken Sie mal rein.
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7: Der Himmel am Abend und in der Nacht ist nur leicht bewölkt. Die Temperaturen gehen in Dresden Stadt und Land zurück auf 7 Grad. Morgen früh dann stellenweise Frühnebel. Danach folgt freundliches Herbstwetter bei bis zu 17 Grad. Auch der Freitag wird nett, auch wenn die Wolken ein bisschen dicker sein sollten. Es bleibt trocken bei bis zu 20 Grad. Der Berufsverkehr bei uns ist im Wesentlichen durch. Im Stadtgebiet, auch außenrum auf den Autobahnen, rollt der Verkehr ohne größere Probleme. Geblitzt wird auf der Tögelstraße statt auswärts, auf der Hansastraße statt einwärts und zwischen Kreischer und Dresden an der Hummelmühle in Richtung Dresden.
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7: Und mit dem Sommerhit dieses Jahres, der kommt von Shakira. Oh, hey.

0: ein ganz besonderer Musikmoment.
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2: Promis, Stars und Sternchen stellen hier ihre musikalischen Lieblinge vor. Heute mit dem Psychologen, Buchautor, Moderator und Podcaster Dr. Leon Windscheid, der Ende November mit seiner Show Alles Perfekt Psychologie live nach Zwickau in die Stadthalle kommt. Wie muss man sich deine Show so vorstellen?
3: Es ist eine Show, es ist unterhaltsam, es wird auch wirklich, wirklich viel gelacht. Ey, wir machen uns zwei richtig gute Stunden. Und so oft kriege ich nachher Nachrichten, das tat mal so gut, das war mal so, ja, entlastend, entspannend. Und darum geht's mir eigentlich. Also es ist ein bisschen wissenschaftlich Rock'n'Roll, wenn du so möchtest, aber ich habe jetzt kein Schlagzeug dabei und keine fette Soundanlage.
2: Dein besonderer Musikmoment hat auch mit Psychologie zu tun, beziehungsweise einer Frage, der du als Psychologe auch öfters begegnest.
3: Herbert Grönemeyer, Männer. Und weißt du warum? Weil ich gerade das Gefühl habe, zum Glück ändert sich endlich was und es gibt so viel, wo sich was bewegt. Aber ich merke gleichzeitig, in diesem ganzen Kritisieren an der toxischen Männlichkeit wird, glaube ich, vergessen, dass diese toxische Männlichkeit auch für die Männer toxisch ist. Wie Jungs zu sein haben und wie erwachsene Männer zu sein haben. Da ist so viel Giftiges drin, dass einfach auch eine massive Belastung ist, keine Gefühle zeigen dürfen, keine Schwäche haben. Gibt diesen schrecklichen Spruch, ein Indianer kennt keinen Schmerz. Das ist ein Punkt, der wird da aus meiner Sicht noch nicht so ganz berücksichtigt in der ganzen Debatte. Und da finde ich, Herbert Grönemeyer mit Männer, ja, passt eigentlich.
2: Dr. Leon Windscheid im November in Zwickau und nächstes Jahr im März mit der ganz neuen Show Einfach sein in Chemnitz, Dresden und Leipzig.

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8: Mit Nathalie Feigl. Guten Tag. Bei einem schweren Unfall in der Wilsdruffer Vorstadt hat es am Nachmittag mehrere Verletzte gegeben. An der Kreuzung Schweriner Straße, Hertha-Lindner Straße sind aus noch bislang unbekannter Ursache zwei Skodas kollidiert. Dabei wurden nach Informationen unseres Reporters 5 Insassen verletzt. Sie wurden zur Behandlung ins Krankenhaus gebracht. Durch die Unfallaufnahme und die Aufräumarbeiten kam es zu erheblichen Verkehrsbehinderungen, auch im Bus- und Straßenbahnverkehr. Die Polizei ermittelt zur Unfallursache. An der B170 in Bannewitz geht heute der stationäre Blitzer in Betrieb. Er soll für mehr Sicherheit auf der viel befahrenen Bundesstraße sorgen.
9: Die Anlage steht stadtauswärts, kurz hinter der Kreuzung Bodaritzer Straße. Wie Bürgermeister Heiko Wersig mitteilte, sind die Arbeiten abgeschlossen. An derselben Stelle war in der Vergangenheit bereits regelmäßig ein mobiler Blitzer im Einsatz. Auf der vierspurigen B170 sind Autofahrer häufig zu schnell unterwegs. Teilweise wird mit 80 km/h durch den Ort gefahren. Dabei gilt ab dem Ortseingangsschild Richtung Diepoldeswalde Tempo 50.
8: Auf Getränke mit Zuckerzusatz soll künftig eine Extrasteuer anfallen. Einen entsprechenden Vorschlag der schwarz-roten Koalition hat das Kabinett in Berlin auf den Weg gebracht. Vor allem Softdrinks könnten damit für die Verbraucher teurer werden. Der Beschluss im Bundestag steht allerdings noch aus. Die neue Steuer soll ab Juli 2027 zum Beispiel auf Limonaden oder Eistees anfallen. Das Bundeskabinett hat zudem Eckpunkte für ein Social-Media-Verbot für unter 13-Jährige beschlossen. Plattformen wie TikTok, Snapchat oder Instagram sollen für Jüngere tabu sein, bis eine EU-weite Regelung kommt. Ein konkretes Gesetz gibt es aber noch nicht. Schock für die DSC-Volleys. Kapitänin und Libera Patricia Nestler hat sich beim Bundesliga-Auftakt gegen Stuttgart einen Teilriss des vorderen Kreuzbandes zugezogen. Die wichtige Leistungsträgerin wird den Dresdnerinnen damit für mehrere Monate fehlen. Cheftrainer Alexander Weibel sprach von einem extrem bitteren Verlust für die Mannschaft. Der Verein prüft nun mögliche Optionen auf dem Transfermarkt, um den Ausfall der Führungsspielerin zu kompensieren.
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11: In der Nacht Tiefstemperaturen zwischen 5 und 2 Grad. Stellenweise

0: Bodenfrost. Auch Nebel ist möglich und wenn das sich dann morgen im Laufe des Tages auflöst, wechselnd bewölkt bis 18 Grad. Übermorgen heiter bis wolkig bis 20 Grad. B87, der Abzweig nach Nempitz ist gesperrt nach einem Unfall. Das ist ja die Zufahrt zur A9 Bad Dürrenberg. In Marienberg ein Unfall auf der B174 zwischen der Karlstraße und der Lauterbacher Straße und geblitzt wird in Leipzig auf der Rostocker Straße, in Zwickau auf der Reinsdorfer Straße und in Dresden auf der Tögelstraße und auf der Hansastraße.
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1: In der Nacht Tiefsttemperaturen zwischen 5 und 2 Grad. Stellenweise Bodenfrost, auch Nebel ist möglich. Und wenn das sich dann morgen im Laufe des Tages auflöst, wechselnd bewölkt bis 18 Grad. Übermorgen heiter bis wolkig bis 20 Grad. Ein Unfall auf der B87 am Abzweig Nempitz und Unfall in Marienberg auf der B174 zwischen Karlstraße und Lauterbacher Straße. Geblitzt wird in Dresden auf der Hansastraße, auf der Tögelstraße, in Zwickau auf der Reinsdorfer Straße Richtung Reinsdorf und in Leipzig auf der Rostocker Straße Richtung Thekla.
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6: Mit Nathalie Feigl. Guten Abend. An der B170 in Bannewitz geht heute der stationäre Blitzer in Betrieb. Er soll für mehr Sicherheit auf der vielbefahrenen Bundesstraße sorgen.
7: Die Anlage steht stadtauswärts, kurz hinter der Kreuzung Bodaretzer Straße. Wie Bürgermeister Heiko Wersig mitteilte, sind die Arbeiten abgeschlossen. An derselben Stelle war in der Vergangenheit bereits regelmäßig ein mobiler Blitzer im Einsatz. Auf der vierspurigen B170 sind Autofahrer häufig zu schnell unterwegs. Teilweise wird mit 80 km/h durch den Ort gefahren.
6: Mutmaßlicher Millionenbetrug mit gefälschten Corona-Tests in der Oberlausitz. Die Staatsanwaltschaft Görlitz ermittelt in mindestens 58 Fällen gegen Betreiber von Testzentren in Görlitz und Zittau. Unter den Hauptverdächtigen sind ein 62-Jähriger und eine 28-Jährige, die zwischen 2021 und 2023 nie erbrachte Bürgertests für über 1,3 Millionen Euro abgerechnet haben soll. Schock für die DSC-Volleys. Kapitänin und Libera Patricia Nestler hat sich beim Bundesliga-Auftakt gegen Stuttgart einen Teilriss des vorderen Kreuzbandes zugezogen. Die wichtige Leistungsträgerin wird den Dresdnerinnen damit für mehrere Monate fehlen. Cheftrainer Alexander Weibel sprach von einem extrem bitteren Verlust für die Mannschaft.
5: Und jetzt weitere Nachrichten aus Deutschland und der Welt.
8: Ich bin Dominik Schweiger. Kanzler Merz will, dass die EU härter gegen unfaire Handelspraktiken vorgeht. Dabei geht's um staatliche

0: geförderte Billigangebote aus dem Ausland. Gemeint sein dürfte wahrscheinlich vor allem China, konkret benannt hat Merz das Ausland aber nicht. Beim EU-Gipfel soll über ein neues Handelsschutzinstrument beraten werden. Damit könnte die EU schneller auf gezielte Angriffe auf die Wirtschaft reagieren. Bei Getränken mit Zuckerzusatz, also Limonade, Energydrinks und so weiter, soll ab Juli 2027 eine Steuer fällig werden. Je nach Zuckergehalt 26% oder 32%. Kleine Hersteller sollen davon ausgenommen sein. Thomas Bliskin mit den Einzelheiten.
1: Mit der Steuer will Finanzminister Lars Klingbeil Geld für den Bundeshaushalt einnehmen und zugleich die Hersteller dazu bringen, den Zuckergehalt ihrer Getränke zu senken. Für 2027 rechnet die Bundesregierung mit rund 690 Millionen Euro Einnahmen. Kritik kommt aus der Union. Hessens Ministerpräsident Boris Rhein nennt die Abgabe eine Teuersteuer. Sie belaste die Bürger zusätzlich und gefährde Arbeitsplätze in der Getränkeindustrie.
0: Außerdem soll Rauchen nochmal teurer werden, schrittweise ab nächstem Jahr. Bis 2030 könnte eine Schachtel Zigaretten dann 14 Euro kosten. Fast jeder dritte Großstadtmieter findet die eigene Miete zu hoch. Das zeigt eine Umfrage für den Deutschen Gewerkschaftsbund. Besonders unzufrieden sind junge Menschen. Bei den unter 30-Jährigen halten 44% ihre Miete für zu teuer. Bei den über 60-Jährigen sind es dagegen weniger als 17%. Nach seiner Lungenkrebsdiagnose bekommt Papst Leo Genesungswünsche aus der evangelischen Kirche. Die EKD-Ratsvorsitzende Fers hat auf Instagram geschrieben, die Nachricht bewege sie sehr. Gemeinsam mit vielen Christen weltweit bete sie für ihn. Die Ärzte haben die Diagnose bestätigt. Der Papst ist gestern operiert worden.
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4: In der Nacht Tiefstemperaturen zwischen 5 und 2 Grad. Stellenweise Bodenfrost, auch Nebel ist möglich und wenn das sich dann morgen im Laufe des Tages auflöst, wechselnd bewölkt bis 18 Grad. Übermorgen heiter bis wolkig bis 20 Grad. Ein Unfall auf der B87 am Abzweig Nempitz und Unfall im Marienberg auf der B074 zwischen Karlstraße und Lauterbacher Straße. Geblitzt wird in Dresden auf der Hansastraße, auf der Tögelstraße, in Zwickau auf der Reinsdorfer Straße Richtung Reinsdorf und in Leipzig auf der Rostocker Straße Richtung Thekla.
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20: In der Nacht Tiefstemperaturen zwischen 5 und 2 Grad. Stellenweise Bodenfrost, auch Nebel ist möglich. Und wenn das sich dann morgen im Laufe des Tages auflöst, wechselnd bewölkt bis 18 Grad. Übermorgen heiter bis wolkig bis 20 Grad. Ein Unfall auf der B87 am Abzweig Nempitz und Unfall im Marienberg auf der B74 zwischen Karlstraße und Lauterbacher Straße. Geblitzt wird in Dresden auf der Hansastraße, auf der Tögelstraße, in Zwickau auf der Reinsdorfer Straße Richtung Reinsdorf und in Leipzig auf der Rostocker Straße Richtung Thekla.
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0: Moment mal, Gedanken zum Tag mit Michaela Stahl.
1: Es gibt so Menschen, mit denen man einfach eine ganz besondere Zeit erleben kann. Man fühlt sich wohl, lacht, erlebt schöne Stunden. Und dann kommt der Alltag und der Kontakt schwächelt etwas. Doch er schadet nicht der Beziehung. Denn nicht jede wertvolle Verbindung braucht die tägliche Nähe. Manche Freunde oder Familienmitglieder begleiten uns nur eine bestimmte Zeit. Andere bleiben über Jahre, obwohl wir uns kaum sehen. Und manche hinterlassen etwas in uns, das bleibt, selbst wenn sich unsere Wege wieder verändern. Ich denke, Gott schenkt uns unsere Begleiter manchmal nur für einen Abschnitt, für eine Zeit, in der wir etwas brauchen, für eine Zeit, in der wir wachsen. Und wenn diese Zeit vorbei ist, dann dürfen wir auch darüber dankbar sein. Dankbar für die Menschen, für die Gespräche, für die gemeinsamen Erlebnisse. Sie bleiben einfach in unseren Herzen. Und ich denke, genau das ist auch die Herausforderung unseres Lebens. Nicht krampfhaft an etwas Schönem festzuhalten, sondern es dankbar loszulassen und darauf zu vertrauen, dass Gott ganz genau weiß, welchen Platz ein Mensch in unserem Leben haben sollte. Jede Verbindung sieht anders aus, aber jede ist besonders.
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7: Mit Nathalie Feigl. Guten Abend. Mit dem Herbst hat auch die Saison für Städtereisen begonnen. Die Plattform Ferienwohnungen.de wollte wissen, welche deutschen Altstädte bei Kurzurlaubern oder Ausflüglern besonders beliebt sind. Für das Ranking wurden Google-Suchanfragen mit dem Zusatz Altstadt ausgewertet. Dabei schaffte es Dresden auf Platz 20 der Beliebtheitsskala mit rund 6.800 Suchanfragen im Monat. Platz 1 ging an Heidelberg mit über 6-mal so viel. Bei einem schweren Unfall in der Wilsdruffer Vorstadt hat es am Nachmittag mehrere Verletzte gegeben. An der Kreuzung Schweriner Straße, Hertha-Lindner Straße sind aus noch bislang unbekannter Ursache zwei Skodas kollidiert. Dabei wurden nach Informationen unseres Reporters 5 Insassen verletzt. Der Netzbetreiber Sachsennetze hat eine neue Hochspannungsleitung zwischen Polens bei Neustadt in Sachsen und Sebnitz fertiggestellt. Das teilte Sachsenenergie mit.
8: Die rund 7 Kilometer lange Leitung ersetzt die bisherige Trasse, die Anfang der 90er Jahre gebaut wurde. Statt 21 gibt es jetzt 24 neue Masten, die die Leitung widerstandsfähiger und gegen hohe Belastungen wie Eis machen sollen. Bis 2028 will Sachsennetze in Dresden und Ostsachsen rund 170 Kilometer Hochspannungsleitungen modernisieren, verstärken oder neu bauen.
5: Und jetzt weitere Nachrichten aus Deutschland und der Welt.
9: Ich bin Dominik Schweiger. Wer in einer Großstadt in einer Mietwohnung lebt, ist der Meinung, dass die Miete zu hoch ist. Das meint fast jede und jeder Dritte in einer Umfrage für den Deutschen Gewerkschaftsbund. Deutliche Unterschiede zeigen sich vor allem bei den Altersgruppen. Bei den über 60-Jährigen halten nicht mal 17% die Miete für zu hoch. Bei den unter 30-Jährigen sind es dagegen 44%. Kinder unter 13 sollen in Deutschland künftig grundsätzlich keine sozialen Netzwerke wie TikTok, Snapchat oder Instagram mehr nutzen dürfen. Das Bundeskabinett hat dafür Eckpunkte beschlossen, die gelten sollen, bis es eine EU-weite Regelung gibt. Wann das Verbot tatsächlich in Kraft tritt, ist allerdings noch offen. Ronny Thorau berichtet.
10: Die deutschen Social-Media-Beschränkungen müssen noch durchs Kabinett, dann durch Bundestag und Bundesrat. Das kann also noch Monate dauern, bis die in Kraft treten. Damit kommen sie aber vielleicht immer noch schneller als die EU-Regeln. Inhaltlich schält sich aber eine ungefähr gleiche Linie heraus.

0: unter 13 Jahren kein Social Media, danach nur eingeschränkt. Und es soll strengere Vorgaben für die Plattformen geben, insbesondere suchtfördernde Algorithmen für Jugendliche zu unterlassen.
1: Die Lufthansa übernimmt knapp die Hälfte der portugiesischen Fluggesellschaft TAP. Die Regierung in Lissabon hat den deutschen Konzern als bevorzugten Käufer für fast 45% der staatlichen Airline ausgewählt. Das Gebot liegt bei 1,2 Milliarden Euro. Lufthansa hat sich damit gegen Air France KLM durchgesetzt. Der Verkauf muss aber noch von der EU-Kommission geprüft werden und das kann bis zu 2 Jahre dauern. In der Fußball-Champions League sind erneut 2 deutsche Teams gefordert. Dortmund muss sich bei Bodø/Glimt in Norwegen durchsetzen. Stuttgart ist beim slowakischen Club Slovan Bratislava zu Gast. Anschluss ist jeweils um 21 Uhr. Spitzenspiel bestreiten Manchester City und Titelverteidiger Paris Saint-Germain.
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4: In der Nacht Tiefstemperaturen zwischen 5 und 2 Grad. Stellenweise Bodenfrost, auch Nebel ist möglich. Und wenn das sich dann morgen im Laufe des Tages auflöst, wechselnd bewölkt bis 18 Grad. Übermorgen heiter bis wolkig bis 20 Grad. Ein Unfall auf der B87 am Abzweig Nempitz und Unfall in Marienberg auf der B74 zwischen Karlstraße und Lauterbacher Straße. Geblitzt wird in Dresden auf der Hansastraße, auf der Tögelstraße, in Zwickau auf der Reinsdorfer Straße Richtung Reinsdorf und in Leipzig auf der Rostocker Straße Richtung Thekla.
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3: In der Nacht Tiefstemperaturen zwischen 5 und 2 Grad. Stellenweise Bodenfrost, auch Nebel ist möglich, und wenn das sich dann morgen im Laufe des Tages auflöst, wechselnd bewölkt bis 18 Grad. Übermorgen heiter bis wolkig bis 20 Grad. Ein Unfall auf der B87 am Abzweig Nempitz und Unfall im Marienberg auf der B74 zwischen Karlstraße und Lauterbacher Straße. Geblitzt wird in Dresden auf der Hansastraße, auf der Tögelstraße, in Zwickau auf der Reinsdorfer Straße Richtung Reinsdorf und in Leipzig auf der Rostocker Straße Richtung Thekla.
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9: Mit Nathalie Feigl. Guten Abend. An der B170 in Bannewitz geht heute der stationäre Blitzer in Betrieb. Er soll für mehr Sicherheit auf der vielbefahrenen Bundesstraße sorgen.
10: Die Anlage steht stadtauswärts, kurz hinter der Kreuzung Bodaretzer Straße. Wie Bürgermeister Heiko Wersich mitteilte, sind die Arbeiten abgeschlossen. An derselben Stelle war in der Vergangenheit bereits regelmäßig ein mobiler Blitzer im Einsatz. Auf der vierspurigen B170 sind Autofahrer häufig zu schnell unterwegs. Teilweise wird mit 80 km/h durch den Ort gefahren.
9: Mutmaßlicher Millionenbetrug mit gefälschten Corona-Tests in der Oberlausitz. Die Staatsanwaltschaft Görlitz ermittelt in mindestens 58 Fällen gegen Betreiber von Testzentren in Görlitz und Zittau. Unter den Hauptverdächtigen sind ein 62-Jähriger und eine 28-Jährige, die zwischen 2021 und 2023 nie erbrachte Bürgertests für über 1,3 Millionen Euro abgerechnet haben soll. Schock für die DSC-Volleys. Kapitänin und Libera Patricia Nestler hat sich beim Bundesliga-Auftakt gegen Stuttgart einen Teilriss des vorderen Kreuzbandes zugezogen. Die wichtige Leistungsträgerin wird den Dresdnerinnen damit für mehrere Monate fehlen. Cheftrainer Alexander Weibel sprach von einem extrem bitteren Verlust für die Mannschaft.
8: Und jetzt weitere Nachrichten aus Deutschland und der Welt.
11: Ich bin Yves Simon. Bundeskanzler Merz will beim EU-Gipfel ein härteres Vorgehen gegen unfaire Handelspraktiken durchsetzen. In einer Regierungserklärung hat er angekündigt, Deutschland wird sich in Zukunft noch stärker gegen Dumpingpreise und Subventionen anderer Staaten zur Wehr setzen. Gemeint ist da vor allem China, auch wenn Merz das Land nicht nennt.
12: Wir sehen nicht länger tatenlos zu, wenn andere Staaten durch hohe Subventionen, künstlich abgewertete Währungen, Überkapazitäten und aggressive Preissetzung unserer Wirtschaft schaden.
11: Mit Frankreich zusammen schlägt Merz ein neues Handelsschutzinstrument vor, mit dem bei gezielten Angriffen auf Industrien und Lieferketten schnell reagiert werden könne. Auf Getränke mit Zuckerzusatz soll es in Zukunft eine extra Steuer geben. Der Beschluss aus der Bundesregierung muss noch durch den Bundestag. Vor allem Softdrinks könnten damit für die Verbraucher teurer werden. Die neue Steuer soll dann ab Juli 2027 zum Beispiel auf Limonaden, Eistees, Energydrinks und Fruchtsaftgetränke mit Zuckerzusatz anfallen. US-Präsident Trump hat ein Video des tödlichen Tigerangriffs in einem englischen Zoo verbreitet. Dazu eine KI-Version, in dem er selbst das Tier in die Schranken weist. Die Familie des am Samstag getöteten

0: beiden 23-Jährigen hat sich schockiert gezeigt. Die Medieninhalte würden ihnen schweren Seelenschmerz zufügen. Der Mann war aus bislang unbekannten Gründen in das Tigergehege gesprungen und noch vor Ort gestorben. Der Gewinner des Rekord-Euro-Jackpots von 120 Millionen Euro ist gefunden. Man habe den 35-Jährigen aus dem Kreis Mettmann bei Düsseldorf telefonisch erreicht, heißt es vom Lotto-Anbieter. Es ist der höchstmögliche Gewinn für Lottospieler in Deutschland. Bei 120 Millionen ist der Euro-Jackpot gedeckelt. Die Gewinnwahrscheinlichkeit liegt bei 1 zu 140 Millionen.
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3: In der Nacht Tiefstemperaturen zwischen 5 und 2 Grad. Stellenweise Bodenfrost, auch Nebel ist möglich, und wenn das sich dann morgen im Laufe des Tages auflöst, wechselnd bewölkt bis 18 Grad. Übermorgen heiter bis wolkig bis 20 Grad.
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